0: nicht mehr absteigen. Aus der Sportredaktion Marcel Stober.
1: Ohne am Sonntag auf dem Platz zu stehen, haben sich Union Berlin und der Hamburger SV den Klassenerhalt gesichert. Auch Mainz und Mönchengladbach sind gerettet. Beide haben gespielt und gewonnen. Mönchengladbach durch ein spätes Tabakovic-Tor mit 1:0 gegen Dortmund und Mainz mit 2:1 beim FC St. Pauli. St. Pauli rutscht durch die Niederlage auf den direkten Abstiegsplatz 17. Wolfsburg ist punktgleich, die Tordifferenz der Niedersachsen ist aber etwas besser. Das 1:1 beim Europa-League-Halbfinalisten Freiburg ist leistungsgerecht. Im Rennen um einen erneuten Europapokalplatz überholt Freiburg mit dem Punkt die Frankfurter Eintracht und ist Siebter.
0: Das waren die Nachrichten. Das Wetter in Deutschland. Im Norden und Nordwesten Schauer oder Gewitter, sonst trocken bei 14 bis 7 Grad. Tagsüber gebietsweise Schauer im Südosten und zwischen Nord- und Ostsee trocken bei bis zu 13 Grad auf den Nordseeinseln und 28 Grad in Niederbayern. Am Dienstag Schauer und Gewitter bis 25 Grad. 2:03 Uhr.
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3: Mit Susanne Kruse, herzlich willkommen. Ein Meisterwerk oder doch verrückte Musik? Bei Robert Schumanns Cellokonzert scheiden sich die Geister. Dabei hat er es in einer Hochphase seines Lebens geschrieben. Als frischgebackener Musikdirektor war er gerade mit seiner ganzen Familie von Dresden nach Düsseldorf gezogen und von den Rheinländern herzlich aufgenommen worden. Seine ersten Konzerte dort waren ein voller Erfolg und auch kompositorisch war er in Höchstform. So entstanden noch im gleichen Jahr nicht nur seine dritte Sinfonie mit dem treffenden Beinamen Rheinische, sondern auch sein Cellokonzert in A-Moll. Hier die Violinkonzertbearbeitung davon mit dem Geiger Philippe Graffin und der Deutschen Radiophilharmonie Saarbrücken-Kaiserslautern. Am Dirigentenpult Christoph Poppen.

Der Geiger Philippe Graffin und die Deutsche Radiophilharmonie Saarbrücken Kaiserslautern mit einer Violinkonzertfassung von Robert Schumanns Cellokonzert in a-Moll. Die Leitung hatte Christoph Poppen. Vom 19. Jahrhundert reisen wir ins 18. zu einem Wiener Komponisten des Sturm und Drang, der sein Glück und seinen Ruhm jedoch in Mannheim gemacht hat, Ignaz Holzbauer. Den Mannheimer Stil hat er geprägt und damit eine ganze Generation an Komponisten und Musikern. Das ist sein Flötenkonzert in A-Dur mit dem Flötisten Karl Kaiser und dem Orchester Lastagione Frankfurt unter seiner Leitung.

Karl Kaiser an der Flöte und Laster Jone Frankfurt unter seiner Leitung mit dem Flötenkonzert in A-Dur des gebürtigen Wiener Komponisten Ignaz Holzbauer. Aus der Wiener Klassik stammt das nächste Kammermusikwerk im ARD-Nachtkonzert. Ludwig van Beethovens Streichquintett Opus 4 spielt das Quintett Gentilly in einer Bläserquintettbearbeitung.

Das Streichquintett Opus 4 von Ludwig van Beethoven als Bläserquintett-Bearbeitung. Eine Aufnahme mit dem Quintett Chantilly im ARD-Nachtkonzert. Für seine Beethoven-, Mozart- und Schubert-Interpretationen war unser nächster Künstler berühmt. Und die Liste seiner internationalen Auszeichnungen fast so lang wie die der Komponisten in seinem umfangreichen Repertoire. Der Pianist Alfred Brendel. Hier mit der Academy of St. Martin in the Fields und Mozarts Klavierkonzert in Es-Dur, Köchelverzeichnis 449. Die Leitung hat Neville Mariner.

Wolfgang Amadeus Mozarts Klavierkonzert in S-Dur, Köchelverzeichnis 449. Mit Alfred Brendel am Klavier und der Academy of St. Martin in the Fields unter Neville Mariner. Weiter durchs ARD-Nachtkonzert führt uns der Romantiker Charles-Auguste de Berlioz, Vater der französisch-belgischen Geigenschule und einer der bedeutendsten Geiger des 19. Jahrhunderts. Berlioz schrieb fast ausschließlich für sein Instrument. Sein Violinkonzert Nummer 3 steckt voller virtuoser Passagen und zeigt den unmittelbaren Einfluss Paganinis auf ihn. Das sind der Geiger Philippe Quint und das Symphonieorchester des slowakischen Rundfunks unter der Leitung von Kirk Trevor.

Philipp Quint an der Geige und das Symphonieorchester des Slowakischen Rundfunks mit dem Violinkonzert Nummer 3 in E-Moll von Charles-Auguste de Berlioz. Die Leitung hatte Kirk Trevor. Damit ist es kurz vor 4 Uhr im ARD-Nachtkonzert. Hier jetzt die Nachrichten zur vollen Stunde und danach eine Sinfonie von Michael Haydn.

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1: Um 4 Uhr mit Ronald Lessig. Vor dem Hintergrund andauernder Spannungen in der schwarz-roten Koalition hat Bundeskanzler Merz die SPD zu mehr Entgegenkommen aufgefordert. Es gebe in der Union einen größer werdenden Unmut über Kompromisse, die mit den Sozialdemokraten eingegangen werden mussten, sagte Merz in der ARD-Sendung Karin Mioska.
2: Ich erwarte von der SPD die gleiche Kompromissbereitschaft, wie wir sie zeigen. Ich bin bis jetzt sehr geduldig gewesen, auch im Umgang mit der SPD. Die SPD muss allerdings auch wissen, Kompromisse sind keine Einbahnstraße. Die müssen wir beide machen.
1: Bundeskanzler Merz. In den vergangenen Wochen hatte es in der Koalition immer wieder Streit über anstehende Reformen gegeben. Die USA wollen nach Angaben von Präsident Trump ab heute damit beginnen, Schiffe aus der Straße von Hormuz zu eskortieren. Mehrere Länder, die nicht in den Iran-Krieg verwickelt seien, hätten darum gebeten, schrieb Trump in den sozialen Medien. Zum genauen Vorgehen machte er keine Angaben. Der Iran warnte bereits, jede amerikanische Einmischung werde als Verstoß gegen die Waffenruhe betrachtet. Seit Beginn des Iran-Krieges hält die Führung in Teheran die für den weltweiten Ölhandel wichtige Meerenge de facto geschlossen. Auf einem Kreuzfahrtschiff im Atlantischen Ozean hat es nach einem Infektionsausbruch 3 Tote gegeben. Nach Angaben der Weltgesundheitsorganisation wurde einer der 3 Verstorbenen positiv auf das Hantavirus getestet. Demnach gibt es 6 weitere Erkrankte. Alle waren an Bord der MV Hondius, die von Argentinien nach Kap Verde unterwegs war. Hantaviren werden vor allem durch Nagetiere übertragen. Eine Mensch-zu-Mensch-Ansteckung ist äußerst selten. Der SC Freiburg und der VfL Wolfsburg haben am Abend in der Fußball-Bundesliga 1:1 gespielt. Mehrere Vereine können dank dieses Ergebnisses nicht mehr absteigen. Aus der Sportredaktion Marcel Stober.
3: Ohne am Sonntag auf dem Platz zu stehen, haben sich Union Berlin und der Hamburger SV den Klassenerhalt gesichert. Auch Mainz und Mönchengladbach sind gerettet. Beide haben gespielt und gewonnen. Mönchengladbach durch ein spätes Tabakovic-Tor mit 1:0 gegen Dortmund und Mainz mit 2:1 beim FC St. Pauli. St. Pauli rutscht durch die Niederlage auf den direkten Abstiegsplatz 17. Wolfsburg ist punktgleich, die Tordifferenz der Niedersachsen ist aber etwas besser. Das 1:1 beim Europa-League-Halbfinalisten Freiburg ist leistungsgerecht. Im Rennen um einen erneuten Europapokalplatz überholt Freiburg mit dem Punkt die Frankfurter Eintracht und ist Siebter.
1: Das waren die Nachrichten. Das Wetter in Deutschland. Tagsüber gebietsweise Schauer oder Gewitter im Südosten und an der Nord- und Ostsee trocken bei bis zu 13 Grad auf den Nordseeinseln und 28 Grad in Niederbayern. Am Dienstag Schauer oder Gewitter. Es ist 4:03 Uhr.
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4: Mit Susanne Kruse und Musik aus dem Hause Haydn zu Beginn dieser Stunde. Joseph Haydn hatte jede Menge neue Ideen, vor allem auf der Formebene. Bei seinem Bruder Michael zählten die Geistesblitze eher auf die Instrumentation und den Klang ab, die von seiner Kreativität profitiert haben. Das ist Michael Haydns Sinfonie Nummer 2 in C-Dur, gespielt vom slowakischen Kammerorchester Bratislava unter der Leitung von Bohdan Varchal.

Das slowakische Kammerorchester Bratislava mit der Sinfonie Nummer 2 in C-Dur von Michael Haydn im ARD-Nachtkonzert. Die Leitung hatte Bohdan Warchal. Aus dem 20. Jahrhundert stammt das nächste Werk der Stuttgarter Komponistin und Pianistin Hilda Kocher-Klein. Als Klavierlehrerin hat sie gearbeitet, unter anderem an der Stuttgarter Musikhochschule, und sich intensiv der Volksliedpflege gewidmet. Insbesondere ihre Lieder und Chorwerke fanden großen Anklang. Aus 9 kleinen Stücken für Klavier besteht ihr Opus 1 mit dem Titel Kobolde. Hier in einer Aufnahme mit der Pianistin Katrin Schmiedlin.

9 kleine Kobolde für Klavier von Hilda Kocher-Klein im ARD-Nachtkonzert, gespielt von der Pianistin Katrin Schmiedlin. Von Shakespeare inspiriert ist die folgende Sinfonie, die der US-Amerikaner John Alden Carpenter geschrieben hat. Ihr Titel »Sermons in Stones« bezieht sich auf das Shakespeare-Zitat »In Steinen predigt und in allem Gutes aus »Wie es euch gefällt«. Jetzt mit John McLaughlin Williams am Dirigentenpult des Nationalen Sinfonieorchesters der Ukraine.

Musik von John Alden Carpenter, der Orchesterwerke, Kammermusik, Klavierstücke und Lieder komponiert hat. Das war seine Sinfonie Nummer 1 in C-Dur aus dem Jahr 1917, gespielt vom Nationalen Sinfonieorchester der Ukraine unter der Leitung von John McLaughlin Williams. Hier jetzt die 5 Uhr Nachrichten und danach Barockmusik von Johann Sebastian Bach im ARD-Nachtkonzert.

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1: Um 5 Uhr mit Ronald Lessig. Knapp ein Jahr nach seinem Amtsantritt fordert Bundeskanzler Merz vom Koalitionspartner SPD mehr Entgegenkommen. Er erwarte von den Sozialdemokraten die gleiche Kompromissbereitschaft, wie die Union sie zeige, sagte Merz in der ARD-Sendung Karin Mioska. Aus der Nachrichtenredaktion Marei Beermann.
2: Er sei geduldig gewesen im Umgang mit der SPD, die allerdings müsse wissen, Kompromisse sind keine Einbahnstraße. Merz wies diesbezüglich auf den wachsenden Unmut in der Union hin. In dieser Koalition müsse die Union vorkommen und man müsse auch Dinge hinbekommen, die ihre Handschrift trage. Das sei noch nicht gut genug gelungen, so der Kanzler. Vor dem Hintergrund anstehender Reformen hatte es zuletzt immer wieder Streit in der schwarz-roten Regierung gegeben.
1: Unterdessen hat SPD-Fraktionschef Miersch Nachbesserungen bei den geplanten Änderungen im Gesundheitsbereich gefordert. Als Beispiel nannte er im ZDF das Vorhaben, die beitragsfreie Mitversicherung von Ehepartnern bei der gesetzlichen Krankenversicherung einzuschränken. Das Kabinett hat das Sparpaket bereits beschlossen. Als nächstes ist der Bundestag am Zug. Und dort, so Miersch, gehe es nicht darum, Kabinettsbeschlüsse einfach abzunicken. An den Reformplänen im Gesundheitsbereich gibt es breite Kritik. Die USA wollen ab heute damit beginnen, festsitzende Handelsschiffe aus der Straße von Hormus zu eskortieren. Das hat Präsident Trump angekündigt. Der Iran hält die für den weltweiten Ölhandel wichtige Meerenge seit Ende Februar de facto geschlossen. Aus der Nachrichtenredaktion Markus Wolf.
3: Auf seiner Online-Plattform schrieb Trump, man werde die Schiffe sicher aus der Straße von Hormus geleiten, damit sie, Zitat, frei und ungehindert ihren Geschäften nachgehen können. Mehrere Länder, die nicht in den Iran-Krieg verwickelt seien, hätten darum gebeten. Wie genau die USA vorgehen wollen, ist aber unklar. Aus Teheran kam bereits eine Warnung. Der Vorsitzende des iranischen Parlamentsausschusses für nationale Sicherheit erklärte, jede amerikanische Einmischung in der Straße von Hormus werde als Verstoß gegen die geltende Waffenruhe angesehen.
1: In der Fußball-Bundesliga haben sich zum Abschluss des drittletzten Spieltages Freiburg und Wolfsburg 1:1 getrennt. Die Niedersachsen verdrängten damit St. Pauli vom Relegationsplatz. Die Hamburger hatten vorher gegen Mainz mit 1:2 verloren. Außerdem gewann Gladbach gegen Dortmund mit 1:0. Damit sicherten sich Mainz und Gladbach den Klassenerhalt. Außerdem können Union Berlin und der Hamburger SV nicht mehr absteigen. Das waren die Nachrichten. Das Wetter in Deutschland. Tagsüber Schauer oder Gewitter im Südosten und an der Nord- und Ostsee trocken bei 13 Grad auf den Nordseeinseln und 28 Grad in Niederbayern. Am Dienstag Schauer. Es ist 5.03 Uhr.
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4: Mit Susanne Kruse. Guten Morgen.

Als Johann Sebastian Bach Ende 20 war, hat er mehrere Konzerte nach verschiedenen großen Meistern veröffentlicht, die ihn musikalisch besonders beeindruckt und geprägt hatten. Darunter auch das Cembalo-Konzert in G-Dur, Bachwerkverzeichnis 973, eine musikalische Verbeugung vor Antonio Vivaldi und seinen Violinkonzerten. Das war Alexandre Tarot am Klavier. Vom Barock führt uns Edvard Grieg jetzt in die Romantik im ARD-Nachtkonzert. Seine Inspirationsquelle war der norwegische Volkston seiner Heimat, ohne dass er je in folkloristische Sentimentalität abglitt. Für Streichorchester hat Grieg seine beiden Melodien Opus 53 geschrieben, die das WDR-Sinfonieorchester für uns spielt. Die Leitung hat Eivind Ortland.

zwei Melodien von Edvard Grieg für Streichorchester Opus 53 mit Eivind Ortland am Pult des WDR-Sinfonieorchesters. Das ist der Montagmorgen im ARD-Nachtkonzert. Kommen Sie gut in die neue Woche mit dem Prager Kammerorchester und einem prächtig gelaunten Wolfgang Amadeus Mozart. Seine Sinfonie in D-Dur, Köchelverzeichnis 95, dirigiert Charles McHarris.

Wolfgang Amadeus Mozarts D-Dur-Sinfonie, Köchelverzeichnis 95 mit dem Prager Kammerorchester unter Charles McCarras. Weiter durchs ARD-Nachtkonzert geht es mit Franz Schubert. Zu den reizvollsten Miniaturen in seiner Kammermusik gehört Schuberts Streichtriosatz in B-Dur, mit dem wir das Trio Zimmermann hören.

Das Allegro aus Franz Schuberts niemals fertig komponiertem Streichtrio in B-Dur. Das gesamte Stück besteht aus dem ersten und einem Fragment des zweiten Satzes. Offenbar hat Schubert an dem Trio nicht weitergeschrieben. Der Grund dafür bleibt bis heute ein Rätsel, wie in vielen anderen Fällen. Man denke nur an Schuberts Unvollendete oder seinen Quartettsatz in C-Moll. Das war das Trio Zimmermann im ARD-Nachtkonzert, wo uns jetzt die Wiener Symphoniker beim Start in den neuen Tag behilflich sind. Mit einer lebhaften Ouvertüre von Franz von Suppé.

Die Wiener Symphoniker unter der Leitung von Wladimir Fjodorjew mit Musik von Franz von Suppé, die er für das Singspiel »Ein Morgen, ein Mittag, ein Abend« in Wien schrieb. Das war die Ouvertüre daraus im ARD-Nachtkonzert, das heute mit einem böhmischen Meister zu Ende geht, dem Mozart-Zeitgenossen Franz Krommer, von dem wir Kammermusik für Bläser ausgesucht haben. Den vierten Satz aus Krommers Partita für Bläseroktett spielt das Ensemble La Grande Partita.

Das Zürcher Bläseroktett La Grande Partita mit dem vierten Satz aus Franz Krommers Partita Opus 79, die er für zwei Oboen, zwei Klarinetten, zwei Hörner, zwei Fagotte und Kontrabass ad libitum komponiert hat. Damit neigt sich das ARD-Nachtkonzert dem Ende, das Ihnen BR Klassik präsentiert hat. Ich bin Susanne Kruse, sage Danke fürs Zuhören und wünsche Ihnen einen aufgeweckten Start in den Montagmorgen und in die neue Woche.

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1: Sechs Uhr mit Alexander Terhorst. Bundeskanzler Friedrich Merz hat zunehmende Spannungen in der schwarz-roten Koalition eingeräumt. In der ARD sagte Merz am Abend, in der CDU werde der Unmut über die Kompromisse mit der SPD immer größer. Merz forderte die Sozialdemokraten zu mehr Entgegenkommen auf. Kompromisse seien keine Einbahnstraße. In der Regierungsarbeit müsse auch die Handschrift der Union zu erkennen sein. SPD und CSU fordern Nachbesserungen bei dem vom Bundeskabinett beschlossenen Krankenkassen-Sparpaket. SPD-Fraktionschef Matthias Miersch sagte am Abend im ZDF, das parlamentarische Verfahren sei kein Abknickverfahren. So sehe die Fraktion bei der beitragsfreien Mitversicherung noch Diskussionsbedarf. CSU-Chef Markus Söder forderte Änderungen beim Thema Bürgergeldempfänger. Es gehe darum, inwieweit diese von den Krankenkassenbeitragszahlern weiter so finanziert werden sollten. Die USA wollen nach Angaben von Präsident Donald Trump ab heute beginnen, Schiffe aus der blockierten Straße von Hormuz zu eskortieren. Trump schrieb auf seiner Plattform Truth Social, viele Länder hätten die USA gebeten, ihre Schiffe zu befreien. Man werde die Schiffe sicher aus der Meerenge geleiten. Details nannte Trump nicht. Der Iran warnte, US-Einsatz in der Meerenge werde als Verstoß gegen die Waffenruhe gewertet. Die britische Seefahrtsbehörde meldete am Abend erneut, in der Straße von Hormuz sei ein Frachter attackiert und von Projektilen getroffen worden. Bei Geflüchteten aus Syrien stößt die Idee einer Schnupperheimkehr auf Zustimmung. SPD, Grüne und Linke wollen Flüchtlingen kurze Besuche in Syrien erlauben, ohne dass sie ihren Schutzstatus verlieren. Der Vorsitzende der syrischen Kulturgemeinde Erfurt, Nada Raslan, sagte dem MDR, viele Landsleute hätten großes Interesse an einer Rückkehr, hätten aber keine Ahnung, wie die Lage daheim tatsächlich sei. Er gehe davon aus, dass die Mehrheit der Syrer erst einmal in Deutschland bleiben wolle. Ähnlich äußerte sich der syrisch-deutsche Kulturverein in Magdeburg. In der Fußball-Bundesliga haben Mönchengladbach, Mainz und Union den Klassenerhalt endgültig gesichert. Gladbach gewann Dortmund 1:0. Die Mainzer setzten sich bei St. Pauli mit 2:1 durch. Wolfsburg holte in Freiburg ein 1:1. Damit bleibt auch Union Berlin erstklassig. Im Abendspiel der dritten Liga gewann Absteiger Aue in Ingolstadt 5:3. Das waren die Nachrichten. Das Wetter, die Temperaturen von 5 Uhr. Auf dem Brocken wolkenlos bei 7 Grad, Chemnitz bedeckt 15, Dresden bedeckt 17 Grad, Eisenach wolkig 13, Erfurt bedeckt 15, Fichtelberg bedeckt 10, Gera wolkig 13 Grad, Görlitz bedeckt 16, Halle bedeckt 14, Leipzig stark bewölkt 14, Magdeburg nach Regen 14 Grad, in Meiningen stark bewölkt 12. Sonnenaufgang in Halle war um 5.38 Uhr, Sonnenuntergang dann heute Abend um 20.39 Uhr. Heute Sonne und Wolken im Wechsel, vereinzelt auch Schauer, 21 bis 26 Grad. Morgen häufig bewölkt, immer mal wieder Schauer und einzelne Gewitter bei 18 bis 23 Grad und am Mittwoch bewölkt und nass, deutlich kühler als bisher. MDR Verkehrsdienst A4. Richtung Dresden am Grenzübergang Ludwigsdorf, Stau bei der Einreise, 20 Minuten Verzögerung. A4 Richtung Frankfurt zwischen Eisenach Ost und West befindet sich eine ungesicherte Unfallstelle. A9 Richtung München zwischen Bad Lobenstein und Rudolfstein ist die linke Spur nach einem Unfall gesperrt. A36 Richtung Bernburg, die Anschlussstelle Blankenburg-Mitte ist gesperrt, ab 8 Uhr für einen Monat wegen Bauarbeiten. B. 248 zwischen Salzwedel und Heuersburg Behinderungen nach einem Unfall. Soweit der MDR-Verkehrsdienst, die Zeit 6.04 Uhr.
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2: Mit André Sittner und ich wünsche Ihnen einen guten Wochenstart an diesem Montagmorgen und wir starten in die Sendung mit den Budapest Strings und Musik von Antonio Salieri.

Das waren die Budapest Strings mit Musik von Antonio Salieri, das Presto, der dritte Satz aus der Sinfonie D-Dur mit dem Beinamen La Veneziana. Sie hören MDR Klassik und gleich bei uns unser Blick in die Geschichte. Manchmal genügt ein Satz aus dem Lexikon, um ein Leben zu umreißen. Clara Blum war eine deutschsprachige, jüdische, österreichische, sowjetische und auch chinesische Schriftstellerin. Vor 55 Jahren ist die multinationale Autorin gestorben. Gleich unser Blick in die Geschichte.

Mitglied von den Plantagen, war Vorbild für dieses kleine Stück La Bananier, das Opus 5 von Louis Moreau Gottschalk, der ja auch eine Zeit seines Lebens in Europa verbrachte. Dieser Klaviervirtuose Tastenlöwe, großer Konkurrent auch von Franz Liszt ist er gewesen. Und das hier ist das Orchestre de Bretagne unter Stefan Sanderling mit Musik von André-Ernest Modeste Cretry, diesem Mozart-Zeitgenossen aus Frankreich, seine Ouvertüre zur Oper Le Breuf Villageoise, eine komische Oper in zwei Akten.

0: Clara studiert Psychologie, begeistert sich für den Zionismus, bis sie nach Palästina reist und enttäuscht zurückkehrt. Sie schreibt für jüdische und sozialdemokratische Zeitungen und beteiligt sich 1933 an einem Preisausschreiben mit der Ballade vom Ungehorsam.
1: Der Kaiser, der König, die Großindustrie, sie brauchten Absatzgebiete. Es lockte glühend die Kolonie, es lockten kalt die Profite.
0: Clara Blum gewinnt eine Reise in die Sowjetunion und lernt dort den chinesischen Theatermann Chu Changsheng kennen und lieben. Nach 3 Monaten verschwindet er spurlos. Clara glaubt, er sei in geheimer Mission in China unterwegs und will ihm hinterherreisen. Doch sie bekommt keine Ausreisegenehmigung. Erst 1945 kann sie die Sowjetunion verlassen, reist ohne Geld und Papiere nach Shanghai.
1: Über Berge, Ströme, Straßen, Meer und Wüstensand fand ich endlich meinen Heimweg in dein Heimatland.
0: Wen sie nicht wiederfindet, ist Chu Changsheng. In dem Roman Der Hirte und die Weberin erzählt Clara Blum von ihrer großen Liebe und ihrer lebenslangen Suche. Der schon gedruckte Roman kann in der DDR erst nach langem Hickhack ausgeliefert werden. Rezensionen dürfen nicht erscheinen. Erst 1957 stößt Leon Feuchtwanger zufällig auf das Buch und ist begeistert.
2: Das Buch hat seit seinem Erscheinen nichts eingebüßt von seiner erregenden Aktivität. Weite Strecken sind Dichtung und die Geschichte der beiden Liebenden, die ihr Leben lang selig und verflucht einander suchen, ist eine unvergessliche Ballade.
0: Beruflich fasst Clara Blum Fuß als Deutschlehrerin, später als Professorin für Germanistik an verschiedenen chinesischen Universitäten. Sie lässt sich einbürgern und nimmt den Namen Chu Bailan an. Bailan bedeutet weiße Orchidee und symbolisiert im Chinesischen ewige Treue. Treue zu jenem Mann, dem Clara Blum 1955 das Liebesgedicht an einen alten Mann widmet.
1: Der Herbstwind hat mir zugetrieben, ein Maulbeerblatt aus dünnem Gold geprägt. Du hast mir keine Botschaft draufgeschrieben. Doch weiß ich, dass es deine Botschaft trägt.
0: Dass Chu Changsheng ein Opfer der stalinistischen Säuberung wurde, ist seit den 1950er Jahren klar. Doch glauben will Clara Blum dies bis an ihr Lebensende nicht.
3: Clara Blum, vor 55 Jahren ist die multinationale Autorin gestorben, deren Lebensschwerpunkt am Schluss dann China war. Das war unser Blick in die Geschichte von Hartmut Schade.

0: Das Trio 1790, das Kammermusikensemble, das nach eigener Aussage den musikalischen Zeitraum von etwa 1760 bis 1820 abdeckt. Und genau in der Mitte findet sich das Jahr 1790. Da haben sie sich nachbenannt, weil das sozusagen auch die Mitte ihres Repertoires ist. Hier spielten sie Joseph Haydn, das Allegro assai aus dem Klaviertrio D-Dur, Hobogenverzeichnis 15.7, und sie sind bei MDR Klassik. 6.22 Uhr haben wir es und damit Musik von hier.
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0: Und in diesem Fall ist es Musik aus Weimar vom Haus- und Hofkomponisten von Johann Wolfgang von Goethe, nämlich Karl Eberwein, hat ja die Hausmusiken bei Goethe bestritten über viele Jahre, 25 Jahre waren es, glaube ich. Und er hat auch eine Bühnenmusik zu Goethes Faust geschrieben. Sie wissen ja, Goethe war da sehr eigen, was die Bühnenmusiken zu seinen Werken anging, zu seinen Schauspielen. Und gerade der Faust war da ein besonderer Fall. Da haben sich viele dran versucht, viele sind quasi zurückgekehrt. Gewiesen wurden von Goethe. Karl Eberwein allerdings nicht. Das hat ihm gefallen und er hat es all dies als die alleinige Schauspielmusik bestimmt, die in Weimar aufgeführt werden durfte, die von Karl Eberwein auch bis nach Goethes Tod, weit nach Goethes Tod, war es die einzige, die in Weimar gespielt werden durfte. Hier ist die Gartenszene draus mit den Thüringer Symphonikern Saalfeld-Rudelstadt.

Die Thüringer Symphoniker Saalfeld-Rudolstadt unter ihrem Chefdirigenten Oliver Weder waren das mit dem Entrakt zur Gartenszene aus Goethes Faust. Musik von Karl Eberwein hier bei MDR Klassik. Karl, die Hofkapelle bzw. die Thüringer Symphoniker Saalfeld-Rudolstadt, die können ja bald auf ein 400-jähriges Jubiläum zurückschauen, hätte ich bei einer Hofkapelle gesagt, aber als Hofkapelle sind sie gegründet worden im Jahr 1635 als Hoforchester von Graf Ludwig Günther I. von Schwarzburg-Rudolstadt. Später ist dann das Saalfelder Theater, auch Saalfeld-Rudolstädter Theater, auch bespielt worden von Goethes Theatertruppe aus Weimar. Insofern stellt sich da auch wieder eine Verbindung her. Sie hören MDR Klassik, 6.27 Uhr haben wir es und bis halb hören wir noch den unvergessenen Dieter Klöcker mit dem Tempo di Polacca aus dem Klarinettenkonzert von Johann Georg Heinrich Backofen.

0: Dieter Klöcker und das SWR-Rundfunkorchester Kaiserslautern unter Johannes Mösus spielten hier das Rondo Tempo di Polacca aus dem Klarinettenkonzert in S-Dur, Opus 24 von Johann Georg Heinrich Backofen. Damit haben wir es 6.30 Uhr.
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0: Und dieser Montag wird heute leicht unbeständig, aber nicht unfreundlich. Eine Mischung aus Sonne und Wolken bis in den Vormittag sind stellenweise auch ein paar Schauer dabei, dann auch wieder längere trockene Phasen. Zum Abend kommen dann neue Schauer hereingezogen, vielleicht auch das eine oder andere Gewitter. Es ist nicht mehr ganz so warm. 23 bis 26 Grad die Höchstwerte, am wärmsten ist es dabei noch in Ostsachsen. Morgen dann deutlich mehr Wolken und Schauer als heute, aber in Sachsen und Ostthüringen auch mit Sonnenstrahlen bei 15 bis 21 Grad. In Sachsen werden es nochmal bis 23 Grad. Der Mittwoch und Donnerstag dann bewölkt und nass. Deutlich kühler als bisher. Am Donnerstag dann noch maximal 13 Grad. Und der Blick auf die Straßen, da sieht es im Moment so aus. A4 Görlitz Richtung Dresden am Grenzübergang Ludwigsdorf. Hier Stau bei der Einreise, hier verlieren Sie 20 Minuten. Die A4 Richtung Frankfurt zwischen Eisenach Ost und Eisenach West. Hier ist nach einem Unfall nur eine Fahrspur frei. A9 Richtung München zwischen Bad Lobenstein und Rudolfstein ist die linke Spur nach einem Unfall gesperrt. A36 Richtung Bernburg, die Anschlussstelle Blankenburg-Mitte, wird ab 8 Uhr für etwa einen Monat gesperrt sein. Grund sind Bauarbeiten auf dem Autobahnzubringer am Hasenwinkel. A71 Richtung Schweinfurt, Vorsicht zwischen Sömmerda Ost und Sömmerda Süd. Hier liegen nach einem Unfall Fahrzeugteile auf der Fahrbahn. Die B7 Erfurt-Jena ist zwischen Nora und dem Abzweig Ulla in beiden Richtungen nach einem Unfall gesperrt. Auf der B248 zwischen Salzwedel und Heuersburg Behinderungen nach einem Unfall und Vorsicht im Landkreis Börde zwischen Schackensleben und Eichenbarleben. Hier liegt ein totes Reh auf der rechten Fahrspur. Soweit die Meldungen, wenn Sie unterwegs sind. Gute Fahrt, fahren Sie vorsichtig. Die Zeit 6.32 Uhr ist es.
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Das Ensemble L'Arte del Mondo von Werner Erhard spielte hier Musik aus Brandenburg-Preußen. Vom König höchst selbst komponiert. Friedrich II. War ja bekanntermaßen ein kunstsinniger Monarch, hat ja schon als Kronprinz in Rheinsberg seine eigene Hofkapelle unterhalten mit bedeutenden deutschen Barockmusikern, die er sich da zusammengeworben hat aus den wichtigen Orchestern der damaligen Zeit. Und die hat er dann als Hofkapelle mitgenommen nach Berlin und nach Potsdam und hat auch selbst für sie komponiert, unter anderem diese Sinfonie D-Dur für zwei Flöten, zwei Oboen, Fagott, zwei Hörner und Streicher und Basso Continuo. Das war das Allegro assai draus, der erste Satz. Und das hier ist Alexandra Oehler mit Musik, von dem man denn die Schweden ihren Mozart nennen, obwohl er ein bisschen jünger, eine ganze Generation jünger als Mozart war. Josef Martin Kraus stammt eigentlich aus Franken hier in Deutschland. Hier ist ein schwedischer Tanz von ihm.

0: und das war die Guarneri del Gesù, die Rot-Guarneri von Wilde Fang, virtuos gespielt hier in dieser Humoreske D-Dur, dem Opus 87 Nummer 2 von Jean Sibelius. Wilde Fang hier begleitet vom WDR-Sinfonieorchester Köln unter Thomas Søndergaard. Sören, MDR Klassik, 6.41 Uhr ist es.
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0: Und da schauen wir heute auf die Medien. Da geht es heute um den Streit zwischen dem Bundeskanzler und dem amerikanischen Präsidenten. Derzeit sind ja rund 39.000 US-Soldaten in Deutschland stationiert. 5.000 davon oder eher mehr nach neuesten Aussagen sollen nun abgezogen werden. Das verlautbarte Donald Trump in den USA. Offiziell spricht die US-Regierung von einer Überprüfung der Truppenpräsenz in ganz Europa. Vor der Ankündigung allerdings hatte sich Bundeskanzler Friedrich Merz kritisch über die US-Offensive gegen den Iran geäußert. Hören Sie zu diesem Thema unsere Medienschau.
2: Die 5000 Soldaten sehen auf dem Papier nicht nach viel aus, schreibt die Frankfurter Allgemeine Zeitung. Aber davon abgesehen, dass Trump schon einen größeren Abzug in Aussicht stellt, kommt es darauf an, ob sie nur Deutschland verlassen würden oder auch Europa. Noch kann der Kontinent jede US-Brigade gebrauchen. Der Südkurier aus Konstanz ergänzt, hinter verschlossener Tür wird sich Boris Pistorius Sorgen machen, sich weniger über den Abzug von 5000 US-Soldaten, aber über den Rückzug vom Versprechen der Amerikaner, Deutschland an einem wunden Punkt zu helfen. Denn Marschflugkörper, die Russland von einem Angriff auf die Ostflanke der NATO abschrecken, hat die Bundeswehr keine. Die Augsburger Allgemeine meint, Standorte wie der Übungsplatz im bayerischen Grafenwöhr oder das Drehkreuz Ramstein sind für die Amerikaner strategisch derart wichtig, dass die US-Militärs sie kaum ohne Widerstand aufgeben würden. Also mehr Gelassenheit wagen? Ganz so einfach ist es leider nicht. Solange Europa die eigene Verteidigungsfähigkeit nicht fundamental stärkt, bleibt es erpressbar. Für die Neue Osnabrücker Zeitung steht fest, schon seit Obama ist klar, dass Amerika sich nach Asien wendet und Europa sicherheitspolitisch mehr Verantwortung übernehmen muss. Viel zu lange hat man sich im bequemen Akkord eingerichtet. Die Russen liefern billiges Gas, die Amerikaner Schutz und wir erklären der Welt vom hohen Ross, wie es zu laufen hat. Der Ami geht, das Gas ist teuer und Deutschland ist alleine nicht verteidigungsfähig. Ein Kanzler muss das wissen und seine Worte abwägen. Die Leipziger Volkszeitung schließt an, Friedrich Merz hätte ahnen können, dass es nicht gut endet, vor Publikum die Ehre von Donald Trump anzukratzen. Trump fühlte sich offenkundig in seiner Eitelkeit verletzt und piesackt Deutschland und seinen Kanzler nun, wo er kann. Und zum Schluss die Märkische Oder-Zeitung aus Frankfurt. Jetzt hat Merz den israelisch-amerikanischen Krieg gegen den Iran kritisiert, weshalb der US-Präsident ihn nicht mehr mag. Trump will deshalb Truppen aus Deutschland abziehen, Mittelstreckenraketen nicht stationieren und Zölle auf deutsche Autos erhöhen. Bäh, so funktioniert Weltpolitik in diesen Tagen. Es ist ein Desaster.
0: Donald Trump will amerikanische Truppen aus Deutschland abziehen. Das war dazu unsere Medienschau.

Das war Musik von der Group Disease. Die hat ja mehrere solche Pasticcio-ähnlichen Kompositionen, Zusammenstellungen verfasst. Unter anderem den Levantin de Jeanne, den Fächer der Jeanne. Da waren es sogar insgesamt 10 Musiker, 10 Komponisten und Komponistinnen, die da jeweils ein Fächerblatt beschrieben haben. In diesem Falle waren es 6, wie dieses Album Disease auch schon im Namen trägt. Und das sind eben die wichtigen Georges Auric, dann Louis Deray, Arthur Honecker, Darius Milhaud, Francis Poulenc und die einzige Frau in der Gruppe, Germaine Taillefer. Und von Francis Poulenc haben wir hier den 5. Satz gehört zu diesem Album, das hieß Die Walz. Sie hören MDR Klassik, 6.47 Uhr ist es und das hier ist Lilia Steininger mit einem kleinen Intermezzo.

So, und das waren Lilia Steininger und Erika Leroux mit Flöte und Klavier. Und im zweiten Satz Intermezzo dem Allegro Vivace aus der Sonate Undine für Flöte und Klavier in E-Moll, Opus 167 vom Lammzeit-Gewandhaus-Kapellmeister Karl Reinicke. 35 Jahre stand er ja am Pult des Gewandhausorchesters in Leipzig. Und das hier ist eine virtuose Geigerin Hilary Hahn und das HR Sinfonieorchester mit Musik von Pablo de Sarasate, der fünfte Satz aus der Carmen-Fantasie.

0: Bei so einem Stück müsste man sicherlich mal die Temperatur der Saiten messen. Die ist bestimmt ziemlich hoch bei diesem virtuosen fünften Satz aus der Carmen-Fantasie von Pablo de Sarasate, der sich ja für seine Bearbeitung, seine Hochvirtuose, ja besonders die spanischen Stücke aus der Oper Carmen von Georges Bizet zusammengesucht hat, um da wirklich dieses spanische Kolorit auch aufblitzen zu lassen. Hilary Hahn hat hier gespielt, begleitet vom HR-Sinfonieorchester unter Leitung von Andres Orozco Estrada. Damit haben wir es, 6.55 Uhr.
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0: Im Rahmen des Leipziger Capella Festivals gibt es heute Abend ein Konzert des slowenischen Ingenium Ensemble. Ihr Programm Journey of Life nimmt das Publikum mit auf eine musikalische Lebensreise von der Geburt über die Jugend bis zum Tod und darüber hinaus. In 6 musikalischen Stationen werden geistliche und weltliche Werke verknüpft. Neben Volksliedern und populären Stücken aus Slowenien erklingen Werke von Orlando Di Lasso, Johann Christoph Bach, Edward Berstow und Eric Whiteacre. In der Philippuskirche das Ganze in Leipzig heute Abend 20 Uhr zu erleben. Ändere die Welt heißt es heute in Dresden in der Semper 2. Dort wird ein Pasticcio über kleine Schritte und große Revolutionen aufgeführt. Pedro Berizzo und Mart van Berkel haben sich dafür an Werken von Hans Eisler, Robert Schumann, Sergei Rachmaninow, Ludwig van Beethoven, Kurt Weill, Dmitri Schostakowitsch und Richard Wagner bedient. Heute Abend 20 Uhr in der Semper 2 in Dresden. Und nochmal nach Leipzig. Da stellen sich heute im Kammermusiksaal der Hochschule für Musik und Theater Felix Mendelssohn Bartholdy die Schützlinge der Geigenklasse von Professor Tobias Feldmann vor. 19.30 Uhr geht's da los. Und zeitgleich kann man im Musiksalon am Dietrichring Cembalo-Klängen lauschen. Dort zeigen die Studentinnen und Studenten von Professor Alexander von Heisen und Professor Tobias Schade ihr Können. Beginn dort ist ebenfalls 19.30 Uhr.
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Das war das Robert-Schumann-Quartett mit dem Poco Vivace, dem siebten Satz, nur Tropfen von Theodor Kirchner, und Sie hören MDR Klassik. In der kommenden Stunde schauen wir auf unsere Aktion Soundtrack meines Lebens. Da wollen wir ja von Ihnen gern wissen, was für Sie ein Musikstück ist, das eine ganz besondere Bedeutung für Sie hat. Und in der kommenden Stunde erzählt uns schon mal der junge italienische Dirigent Giuseppe Mengoli seine Geschichte zum Soundtrack seines Lebens. Das in der kommenden Stunde hier bei MDR Klassik.

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1: Sieben Uhr mit Alexander Terhorst. Bundeskanzler Friedrich Merz hat zunehmende Spannungen in der schwarz-roten Koalition eingeräumt. In der ARD sagte Merz am Abend, in der CDU werde der Unmut über die Kompromisse mit der SPD immer größer. Merz forderte die Sozialdemokraten zu mehr Entgegenkommen auf. Kompromisse seien keine Einbahnstraße. In der Regierungsarbeit müsse auch die Handschrift der Union zu erkennen sein. SPD und CSU fordern Nachbesserungen bei dem vom Bundeskabinett beschlossenen Krankenkassen-Sparpaket. SPD-Fraktionschef Matthias Mirsch sagte am Abend im ZDF, das parlamentarische Verfahren sei kein Abknickverfahren, so sehe die Fraktion bei der beitragsfreien Mitversicherung noch Diskussionsbedarf. CSU-Chef Markus Söder forderte Änderungen beim Thema Bürgergeldempfänger. Es gehe darum, inwieweit diese von den Krankenkassenbeitragszahlern weiter so finanziert werden sollten. Die USA wollen nach Angaben von Präsident Donald Trump ab heute beginnen, Schiffe aus der blockierten Straße von Hormuz zu eskortieren. Trump schrieb auf seiner Plattform Truth Social, viele Länder hätten die USA gebeten, ihre Schiffe zu befreien. Man werde die Schiffe sicher aus der Meerenge geleiten. Details nannte Trump nicht. Der Iran warnte US-Einsatz, in der Meerenge werde als Verstoß gegen die Waffenruhe gewertet. Die britische Seefahrtsbehörde meldete am Abend erneut, in der Straße von Hormuz sei ein Frachter attackiert und von Projektilen getroffen worden. Bei Geflüchteten aus Syrien stößt die Idee einer Schnupperheimkehr auf Zustimmung. SPD, Grüne und Linke wollen Flüchtlingen kurze Besuche in Syrien erlauben, ohne dass sie ihren Schutzstatus verlieren. Der Vorsitzende der syrischen Kulturgemeinde Erfurt, Nader Rastian, sagte dem MDR, viele Landsleute hätten großes Interesse an einer Rückkehr, hätten aber keine Ahnung, wie die Lage daheim tatsächlich sei. Er gehe davon aus, dass die Mehrheit der Syrer erst einmal in Deutschland bleiben wolle. Ähnlich äußerte sich der syrisch-deutsche Kulturverein in Magdeburg. In der Fußball-Bundesliga haben Mönchengladbach, Mainz und Union den Klassenerhalt endgültig gesichert. Gladbach bezwang Dortmund 1:0. Die Mainzer setzten sich bei St. Pauli 2:1 durch. Wolfsburg holte in Freiburg ein 1:1. Damit bleibt auch Union Berlin erstklassig. Im Abendspiel der dritten Liga gewann Absteiger Aue in Ingolstadt 5:3. Das waren die Nachrichten. Das Wetter. Die Temperaturen von 6 Uhr auf dem Brocken leicht bewölkt, 7 Grad, Chemnitz bedeckt 14. Dresden bedeckt 16, Eisenach wolkig 13 Grad. Erfurt bedeckt 13, Fichtelberg bedeckt 10 Grad. Gera bedeckt 13, Görlitz stark bewölkt 15, Halle bedeckt 13, Leipzig bedeckt 13 Grad, Magdeburg leicht bewölkt 13 und in Meiningen wolkig bei 11 Grad. Die Vorhersage heute wechselnd bewölkt, zeitweise Sonne, vereinzelt abends dann häufiger Schauer. Höchstwerte 21 bis 26 Grad, dabei mäßiger Wind aus westlichen Richtungen. Morgen Wolken in Sachsen und Ostthüringen, größere Aufheiterungen. Immer wieder Schauer oder einzelne Gewitter bei 16 bis 23 Grad. Mittwoch bewölkt und nass, dann deutlich kühler. MDR Verkehrsdienst. A4 Richtung Dresden zwischen Gera-Langenberg und Gera steht ein defekter LKW im Kurvenbereich. A4 Richtung Dresden am Grenzübergang Ludwigsdorf, Stau bei der Einreise 20 Minuten länger. A4 Richtung Frankfurt zwischen Eisenach Ost und West ist nach einem Unfall nur eine Spur frei, 2 Kilometer stockender Verkehr. A36 Richtung Bernburg, die Anschlussstelle Blankenburg-Mitte ist gesperrt, ab 8 Uhr heute für etwa einen Monat wegen Bauarbeiten. A71 Richtung Schweinfurt zwischen Sommerdahl Ost und Süd liegen nach einem Unfall Fahrzeugteile. Und A72 Richtung Hof zwischen Niederfrohna und Hartmannsdorf liegt ein toter Waschbär auf der Fahrbahn. Soweit der MDR Verkehrsdienst. 7:04 Uhr.
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2: Mit André Sittner, schönen guten Morgen und ich grüße Sie mit dem Ensemble Zephiro und Musik von Johann David Heinichen.

Das Ensemble Zephiro war das mit Musik von Johann David Heinichen. Zu finden auf dem Album Grand Tour à Venezia. Die Grand Tour, das war ja diese berühmte Bildungsreise. Vor allem im 18. Jahrhundert hat man die gerne unternommen, meistens nach Italien, um sich dort Anregungen fürs Künstlerische oder fürs Lebensschaffen zu holen. Und auch Johann David Heinichen, nachdem er ja Fußstapfen unter anderem in Leipzig hinterlassen hatte, seine ersten musikalischen, ist 1711 nach Venedig gegangen, hat dort große Erfolge gefeiert, sowohl als Konzert- als auch als Opernkomponist. 1716 hat ihn der sächsische Kurfürst Friedrich August dort gehört, der spätere August der Dritte, und hat seinen Vater gebeten, Heinichen doch nach Dresden zu holen, in die Position eines Hofkapellmeisters. Es ist dann auch geschehen, 1717 ist Heinichen dann in Dresden angekommen. Und in Italien ist unter anderem dieses Stück hier entstanden, was wir gerade gehört haben, dieses Concerto für zwei Oboenstreicher und Basso Continuo in E-Moll. Sie hören MDR Klassik. Wir schauen gleich auf unsere Aktion Soundtrack meines Lebens. Da laden wir Sie ja ein, uns Musikstücke zu nennen und die Geschichten drumherum zu erzählen, die für Sie von besonderer Bedeutung waren in Ihrem Leben oder sind auch noch. Und gleich erzählt uns der junge Dirigent Giuseppe Mengoli, was sein wichtigstes Stück bisher war oder seine wichtigsten Stücke in seinem Leben. Gegen drei Viertel dann, da geht's um Klaviermusik. Arkadi Volodos hat ein neues Album rausgebracht, der Pianist, mit Werken von Robert Schumann und Franz Schubert. Das haben wir uns angehört. Das ist dann unser Thema gegen drei Viertel.

0: berühmten schnellen Achteltriolen auf den schwarzen Tasten. Deswegen heißt es ja auch schwarze Tastenetüde oder Black Key Etüde im Englischen. Und hier gespielt von Amir Katz, dieses Opus 10 Nummer 5 von Frédéric Chopin. Damit haben wir es 7.11 Uhr und wir kommen zu unserer aktuellen Aktion.
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Ja, da haben wir auch nochmal gehört, wie der Soundtrack von Giuseppe Mengoli klingt, der Soundtrack seines Lebens, das Adagio Manantropo aus dem Streichquartett Sismol Opus 131 von Ludwig van Beethoven. 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

Musik im Stil des frühen 17. Jahrhunderts, auch wenn es klang, als ob es ein Original gewesen wäre. Nein, es stammt von der Filmmusikkomponistin Jocelyn Pugh. Zum Streifen The Merchant of Venice, der Kaufmann von Venedig, diese Shakespeare-Verfilmung mit Al Pacino in der Hauptrolle als Shylock, uns hören. MDR Klassik, 7.19 Uhr haben wir es. Das hier ist das Thüringer Bach-Kollegium mit Sitz in der Bachstadt Arnstadt. Und hier spielen sie Johann Sebastian Bach, den dritten Satz aus dem Konzert für Oboe, Violine, Streicher und Basso Continuo.

0: Das Thüringer Bach-Kollegium von Gernot Süssmuth spielt hier den dritten Satz Allegro aus dem Concerto für Oboe, Violine, Streicher und Basso Continuo, Werkeverzeichnis 1060R von Johann Sebastian Bach. Wir kennen ja das 1060er Konzert als Konzert für zwei Cembali, aber auch das ist seinerseits wiederum eine Bearbeitung aller Vermutung nach eines früheren Konzertes eben für Violine und Oboe, das in Köthen entstanden sein soll. Und das hat man in verschiedenen Versionen rekonstruiert und das trägt eben heute diese Nummer Bachwerkeverzeichnis 1060R. Das R steht für Rekonstruktion. Sie hören MDR Klassik, 7.23 Uhr haben wir es.
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0: Und die aktuellen Ausblicke auf den Börsentag heute hat Thomas Spindler für Sie.
2: Noch immer blicken die Finanzmärkte sorgenvoll in Richtung Nahe Osten. Die Verhandlungen zwischen Iran und den USA scheinen festgefahren zu sein. Und immer noch hängt die Stimmung der Anleger vor allem am Ölpreis. Das Ölkartell OPEC Plus hatte für Juni zwar eine leichte Anhebung der Förderquoten beschlossen. Allerdings dürfte dieser Schritt wegen der Sperrung der Straße von Hormuz den Ölpreis kaum drücken. Aktuell kostet ein Fass Rohöl weiterhin mehr als 100 Euro. US-Präsident Donald Trump hat deshalb angekündigt, dass die US-Streitkräfte ab heute dort festsitzende neutrale Schiffe eskortieren werden. Ziel sei es, die Freiheit der Handelsschifffahrt wiederherzustellen. Für Anspannung sorgt wieder einmal das Thema US-Zölle. Trump will die Tarife auf Fahrzeuge aus der EU ab dieser Woche kräftig anheben. Für die deutsche Autoindustrie sind das keine guten Nachrichten. Trotz des vielfachen Gegenwinds hält sich der DAX zuletzt stabil über 24.000 Punkten. Die laufende Bilanzsaison dürfte in dieser Woche für Impulse sorgen. Mehr als ein Dutzend DAX-Konzerne werden ihre Bücher öffnen, darunter Infineon, BMW und Rheinmetall. Heute dürfte der deutsche Leitindex etwas leichter in den Handel starten.
0: Thomas Spindler war das mit dem Ausblick auf den Börsentag.

Ja, nochmal Georges Bizet hier bei MDR Klassik. Vorhin hatten wir ja die Bearbeitung von Pablo de Sarasate. Jetzt war es Georges Bizet im Original mit dem Ensemble Dix. Sie hören MDR Klassik bis halb noch mit den London Mozart Players und die spielen den Mozart-Zeitgenossen John Marsh, das Allegro Spirituoso, den dritten Satz aus der Sinfonie Nummer 2 in B-Dur.

0: Die Landmoser Players unter Matthias Barmert waren das hier. Mit diesem Allegro Spirituoso, dem dritten Satz aus der Sinfonie Nummer 2 B-Dur des englischen Klassikers John Marsh. Damit haben wir es 7:30 Uhr.
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0: Und dieses hochsommerliche Wochenende, das hat uns Schönwetterhoch Winfried beschert. Das allerdings macht sich so allmählich aus dem Staub und macht Platz für diverse Tiefdruckgebiete. Das merken wir auch. Heute leicht unbeständig, aber nicht unfreundlich, mit einer Mischung aus Sonne und Wolken. Bis in den Vormittag können auch ein paar Regentropfen dabei sein. Dann gibt es eine längere trockene Phase. Zum Abend kommen dann neue Schauer und vielleicht auch das ein oder andere Gewitter vorbei. Nicht mehr ganz so warm wie gestern. Heute 23 bis 26 Grad. Die Höchstwerte am wärmsten dabei noch in Ostsachsen, morgen dann deutlich mehr Wolken und Schauer als heute. In Sachsen und Ostthüringen gibt es aber auch ein paar Sonnenstrahlen bei 15 bis 21 Grad. In Sachsen werden es nochmal bis 23 Grad. Mittwoch und Donnerstag bewölkt und feucht und deutlich kühler als bisher. Am Donnerstag erreichen wir dann maximal noch 13 Grad. Und der MDR-Verkehrsdienst meldet Folgendes auf A4 Frankfurt Richtung Dresden. Zwischen Gera Langenberg und Gera, hier steht ein defekter LKW im Kurvenbereich. A4 Görlitz Richtung Dresden am Grenzübergang Ludwigsdorf, Stau bei der Einreise. Hier müssen Sie mit etwa 20 Minuten mehr rechnen. Die A4 Dresden-Frankfurt, Vorsicht zwischen Frankenberg und Chemnitz-Ost. Hier sitzt ein Schwan auf der rechten Fahrspur. Fahren Sie dort bitte besonders vorsichtig. A4 Richtung Frankfurt zwischen Eisenach-Ost und Eisenach-West. Hier ist nach einem Unfall nur eine Fahrspur frei. Zurzeit 2 Kilometer stockender Verkehr und 10 Minuten Verzögerung. A36 Richtung Bernburg, die Anschlussstelle Blankenburg Mitte wird ab 8 Uhr für ca. einen Monat gesperrt. Grund sind hier Bauarbeiten auf dem Autobahnzubringer am Hasenwinkel. Die A71 Richtung Schweinfurt, Vorsicht zwischen Sömmerda Ost und Sömmerda Süd. Hier liegen nach einem Unfall Fahrzeugteile auf der Fahrbahn. B7 Erfurt-Jena, zwischen Nora und dem Abzweig Ulla gibt es Behinderungen nach einem Unfall. Die B184 zwischen Menz und Heirotsberge, Stau wegen Bauarbeiten hier etwa 20 Minuten mehr und im Landkreis Börde zwischen Lemsel und Bülstringen. Hier öffnet die Bahnschranke nicht mehr. Geblitzt wird auf der A14 Richtung Dresden zwischen Grimma und Leisnig. Soweit die Meldungen. Fahren Sie mal vorsichtig. Die Zeit 7:32 Uhr.
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Musik von Carl Philipp Emanuel Bach war das, das Allegro assai aus der Sinfonie Nummer 4 in A-Dur für Streicher, gespielt hier vom English Concert unter Leitung von Trevor Pinnock. Und das hier ist Catherine Jolie am Klavier mit Musik von Reynaldo Hahn, dem gebürtigen Venezuelaner und späteren Wahlfranzosen. Hier ist von ihm der Walzer Nummer 6 in G-Dur aus dem Premierwalz für Klavier.

0: hat man sich in den 50er Jahren Renaissance-Musik vorgestellt, zumindest wenn sie im Film als untermalendes Element vorkommen sollte. Clifton Parker hat diesen Soundtrack geschrieben für den Streifen Das Schwert und die Rose, ein Historienfilm aus dem Jahr 1953 über die Tudor-Prinzessin Mary Tudor. Und das haben wir jetzt für Sie.
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0: Und da geht es um Musik von Robert Schumann und Franz Schubert. Und zwar Musik, die auf einem neuen Album zu finden ist. Ein Album, das Arkadi Volodos auf den Markt gebracht hat. Den erlebt man ja nicht allzu oft auf der Bühne. Und auf seinem neuen Album hat er sich, wie gesagt, Franz Schubert und Robert Schumann virtuos gewidmet. Beides Live-Aufnahmen eines Konzerts in Paris. Nastassi Chantal hat sich diese Veröffentlichung mal angehört.

Zu Hause spiele ich sie alle, öffentlich aber nicht, sagt Arkadi Volodos in einem Interview im Beiheft der neuen Aufnahme. Der Grund, es sei wichtig, dass man etwas Eigenes zu sagen habe. Sonst solle man es lieber lassen, sagt Volodos. Es gäbe viele Aufnahmen, der Markt sei gesättigt. Vor allem in den Mittelsätzen der D-Dur-Sonate von Franz Schubert, Deutschverzeichnis 850, begeistert Volodos mit besonderen Farbnuancen im Klang. Auch seine Gestaltung ist raffiniert, mehr als überzeugend. Volodos erzählt auf dem Flügel. Dank seiner kleinen Verzögerungen im Erzählfluss wird die musikalische Aussage besonders deutlich. Sein Anschlag ist grammgenau gewichtet. Selbst im Leisen besticht sein Ton durch Klarheit. Und sogar manche Volkstanzadaption von Schubert wirkt grazil und elegant.

Schuberts Musik brauche die Konzentration des Publikums, sagt Volodos und führt im Beiheft weiter aus. Bei Schubert geht es um Kontinuität und den ununterbrochenen Fluss einer musikalischen Idee. Schumann hingegen steckt voller Kontraste, Brüche und Geistesblitze. Beide Komponisten kombiniert Volodos auf diesem Album. Beide Interpretationen sind Live-Aufnahmen, entstanden im Juni 2022 bei einem Konzert in Paris.

Die 13 Miniaturen Schumanns Kinderszenen begreift Wolodos als Zyklus, auch wenn jedes Stück ein Kosmos für sich ist. Er setzt die einzelnen Stücke in Beziehung zueinander, schafft einen großen Erzählbogen, eine beeindruckende Klangreise. Manches Stück hört man mit ganz anderen Ohren.

Volodoz zieht Melodien und Nebenstimmen in den Vordergrund, alles im Sinne der musikalischen Geste. Das Kind im Einschlummern wiegt fast schwer die hohen Töne, betont Volodoz erst später. Schumanns Träumerei wirkt wie von Nebel umhüllt oder wie als würde man durch einen Gaseschleier schauen. Unglaublich feinsinnig und intim.

0: warme und doch transparente Farben, seine präzise Artikulation. Poetisch, virtuos und abwechslungsreich ist dieses Album, das einen zutiefst berührt und beglückt.
1: Eine beglückte Chantal Nastasi. Und was sie so beglückt hat, das war das neue Album von Arkadi Volodos mit Werken von Robert Schumann und Franz Schubert.

Musik von Robert Ballard. Das war einer der führenden Lautenisten in Frankreich um 1600 herum, hier gespielt von Lutz Kirchhoff, diese Brade Village, dieser dörfliche Tanz oder Bauerntanz von Robert Ballard. Und das hier ist Musik von Georg Philipp Telemann, die Harlekinade oder der scherzende Tritonus. Das ist der sechste Satz aus seiner Ouvertürensuite in C-Dur, gespielt hier von der Musiker Antiqua Köln.

0: Die Musikantiqua Köln spielte hier Georg Philipp Telemann. Damit haben wir es 7.51 Uhr.
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0: In Brüssel beginnt heute der Reine-Elisabeth-Wettbewerb oder Queen-Elisabeth-Competition, wie er seit neuestem heißt, einer der renommiertesten Ausscheide musikalischer Art weltweit. Im Mittelpunkt steht da zum dritten Mal das Cello. Die Kandidatinnen und Kandidaten mussten sich per Videovorspiel bewerben. 64 von ihnen kamen in die engere Auswahl und dürfen sich nun ab heute einer Jury vorstellen, der Cellogrößen wie Roy Dillions, Daniel Müller-Schott, Anne Gastinel oder aus unseren Breiten Jan Vogler angehören. Der Wettbewerb dauert noch bis zum 10. Mai. Der italienische Dirigent Matteo Dalmaso hat die Donatella Flick Competition des London Symphony Orchestra gewonnen. Der 28-Jährige erhält ein Preisgeld von 15.000 britischen Pfund und kann Assistenzdirigent beim London Orchester werden. Dalmaso setzte sich im Finale gegen den 29-jährigen Franzosen Félix Benatti und den 22-jährigen Leonard Kreutzmann aus Deutschland durch. Der Wettbewerb wurde von der italienischen Philanthropin Donatella Flick ins Leben gerufen, um junge Dirigenten am Anfang ihrer Karriere zu unterstützen. Er wird alle 2 Jahre ausgetragen und zählt weltweit zu den bedeutendsten Dirigierwettbewerben. Der estnische Dirigent Paavo Järvi erhält eine der höchsten Auszeichnungen Japans, den Orden der aufgehenden Sonne, goldene Strahlen mit Halsband. Der 1962 in Tallinn geborene Järvi war von 2015 bis 2022 Chefdirigent des NHK Symphonieorchesters in Japan. Der Orden der aufgehenden Sonne wird seit 1875 von der japanischen Regierung vergeben. Ausländischen Staatsangehörigen wird sie für besondere Beiträge zur Förderung der Freundschaft mit Japan verliehen. Paavo Järvi steht damit in einer Reihe von Dirigenten, die den Orden bereits ebenfalls erhalten haben. Zuletzt war Herbert Blomstedt 2019 mit der Auszeichnung bedacht worden.
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Die Kammerata-Köln war das mit dem Allegro aus dem Quartett Opus 4, Nummer 6 für Flöte, Violine, Viola und Basso Continuo von Karl Stamitz. Und so ein MDR-Klassik in der kommenden Stunde, unser Blick ins Feuilleton. Bis zu den Nachrichten haben wir hier noch Musik von Josef Jongen, das Allegro Vivo aus seinem Hafenkonzert Opus 129.

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2: Um 8 Uhr mit Alexander Terhorst. Bundeskanzler Friedrich Merz hat zunehmende Spannungen in der schwarz-roten Koalition eingeräumt. In der ARD sagte Merz am Abend, in der CDU werde der Unmut über die Kompromisse mit der SPD immer größer. Merz forderte die Sozialdemokraten zu mehr Entgegenkommen auf, Kompromisse seien keine Einbahnstraße. In der Regierungsarbeit müsse auch die Handschrift der Union zu erkennen sein. Merz bestätigte zudem, dass die USA vorerst keine Tomahawk-Marschflugkörper in Deutschland stationieren. Von diesen Waffensystemen hätten die Amerikaner zurzeit selbst nicht genügend. SPD und CSU fordern Nachbesserungen bei dem vom Bundeskabinett beschlossenen Krankenkassensparpaket. SPD-Fraktionschef Matthias Miersch sagte am Abend im ZDF, das parlamentarische Verfahren sei kein Abknickverfahren, so sehe die Fraktion bei der beitragsfreien Mitversicherung noch Diskussionsbedarf. CSU-Chef Markus Söder forderte Änderungen beim Thema Bürgergeldempfänger. Es gehe darum, inwieweit diese von den Krankenkassenbeitragszahlern weiter so finanziert werden sollten. Die USA wollen nach Angaben von Präsident Donald Trump ab heute Schiffe aus der blockierten Straße von Hormuz eskortieren. Trump schrieb auf seiner Plattform Truth Social, viele Länder hätten die USA gebeten, ihre Schiffe zu befreien. Man werde die Schiffe sicher aus der Meerenge geleiten. Details nannte Trump nicht. Der Iran warnte, US-Einsatz in der Meerenge werde als Verstoß gegen die Waffenruhe gewertet. Bei Geflüchteten aus Syrien stößt die Idee einer Schnupperheimkehr auf Zustimmung. SPD, Grüne und Linke wollen Flüchtlinge kurze Besuche in Syrien erlauben, ohne dass sie ihren Schutzstatus verlieren. Der Vorsitzende der syrischen Kulturgemeinde Erfurt, Nada Rasjan, sagte dem NDR, viele Landsleute hätten großes Interesse an einer Rückkehr, hätten aber keine Ahnung, wie die Lage daheim tatsächlich sei. Er gehe davon aus, dass die Mehrheit der Syrer erst einmal in Deutschland bleiben wolle. Ähnlich äußerte sich der syrisch-deutsche Kulturverein in Magdeburg. In der Fußball-Bundesliga haben Mönchengladbach, Mainz und Union Berlin den Klassenerhalt endgültig gesichert. Gladbach bezwang Dortmund 1:0. Die Mainzer setzten sich bei St. Pauli 2:1 durch. Wolfsburg holte in Freiburg ein 1:1. Damit bleibt auch Union Berlin erstklassig. Im Abendspiel der dritten Liga gewann Absteiger Aue in Ingolstadt mit 5:3. Das waren die Nachrichten. Das Wetter, die Temperaturen von 7 Uhr auf dem Brockenschlag bewölkt bei 7 Grad, Chemnitz bedeckt 14. Dresden bedeckt 15, Eisenach leicht bewölkt 13 Grad. Erfurt bedeckt 13, Fichtelberg bedeckt 9, Gera bedeckt 13 Grad, Görlitz bedeckt 16, Halle bedeckt 14, Leipzig bedeckt 14, Magdeburg fast wolkenlos bei 15 Grad und in Meiningen leicht bewölkt 11 Grad. Die Vorhersage, heute wechselnd bewölkt, zeitweise Sonne, vereinzelt abends dann auch häufiger Schauer, Höchstwerte 21 bis 26 Grad. Morgen Wolken in Sachsen und Ostthüringen, größere Aufheiterungen. Immer wieder Schauer und einzelne Gewitter, die Höchstwerte je nach Sonnenscheindauer 16 bis 23 Grad. Mittwoch bewölkt und nass, dann deutlich kühler. MDR Verkehrsdienst. A4 Dresden-Frankfurt, Höhe Chemnitz-Ost sind Rehe auf der Fahrbahn. A4 Richtung Dresden in der Abfahrt Erfurt-Fieselbach steht ein defekter LKW. A4 Richtung Dresden am Grenzübergang Ludwigsdorf, Stau bei der Einreise 15 Minuten länger. A4 Dresden-Frankfurt zwischen Frankenberg und Chemnitz-Ost sitzt ein Schwan auf der rechten Spur seit knapp 2 Stunden. A4 Richtung Frankfurt zwischen Eisenach-Ost und West 2 Kilometer stockender Verkehr wegen Bergungsarbeiten. A14 Richtung Magdeburg zwischen Wandsleben und Magdeburg-Stadtfeld 2 Kilometer Stau nach einem Unfall auf der linken Spur. Geblitzt wird auf der A4 Richtung Dresden zwischen Hermsdorf Ost und Rüdersdorf, der A9 Richtung München zwischen Hermsdorf Süd und Lederhose und ein Blitzer auf der A14 Richtung Dresden zwischen Grimmar und Leisnig. Soweit der MDR-Verkehrsdienst, die Zeit 8.04 Uhr.
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3: Mit André Sittner, schönen guten Morgen und ich grüße Sie mit Musik von Claude Debussy und dem Orchestre National de Lyon.

Das Orchestre National de Lyon unter Leitung seines einzigen Chefs John Merkel war das mit dem Ballet aus der Petite Suite in der Orchesterbearbeitung von Claude Debussy. Die haben ja mit dem Lyon Orchester eine Gesamteinspielung der Debussy Orchesterwerke vorgelegt, die von der Kritik damals sehr lobend erwähnt worden ist. Und wir schauen gleich ins Feuilleton und da unter anderem auch aufs A Cappella Festival in Leipzig. Hier sind aber erstmal James Galway und Kazuhito Yamashita mit Flöte und Gitarre und dem Allegro Giusto aus der Serenade von Domenico Cimarosa.

0: James Galway und Kazuhito Yamashita mit Flöte und Gitarre und Musik von Domenico Cimarosa. Und damit haben wir es 8.11 Uhr.
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0: Und der Blick auf die Kulturseiten hat heute Wolfgang Schilling für Sie. Und da schauen wir zuerst aufs A Cappella Festival nach Leipzig.
2: Die Leipziger Volkszeitung ist ein bisschen enttäuscht. Wenn sie uns vorrechnet, dass es in Deutschland über 60.000 Laienchöre mit rund 3,5 Millionen Mitgliedern gibt. Sie alle, lesen wir, waren eingeladen am Samstag auf der Open Stage auf der Freitreppe der Oper Leipzig mit ihrem Gesang zu glänzen. Beim Biedermeier-Frühstück, zu dem die Oper und das Ensemble Am Akkord, die hier die gerade stattfindenden Lortzing-Festtage und das internationale A Cappella-Festival miteinander verschränken, eingeladen hatten. Gekommen waren aber nur 6 Chöre. 5 davon aus Leipzig, was wohl Folge der zu defensiv formulierten Einladung und des programmatischen Lortzing-Zwangs war und numerisch eine recht bescheidene Bilanz ergab, schreibt die FAZ und findet, und doch war's ein schöner Vormittag unter zunächst strahlender, schließlich sengender Maisonne. Leipzigs Opernintendant Tobias Wolf moderiert unermüdlich im schweren Biedermeier-Ornat und hält die kulinarisch allerdings nur mit dem Nötigsten versorgte Frühstücksgesellschaft bei Laune. So sehen sie also aus, die Nöte der Hochkultur in Zeiten Klammerkassen und raus ins grüne Temperaturen. Sorgen aber auch im Jazz. Die Mitteldeutsche Zeitung hat sich, wie sie schreibt, mit dem Aushängeschild der Szene unterhalten. Mit Eva Klesse, die in Leipzig eigentlich einmal Ärztin werden wollte, dann aber auf dem Hocker hinter dem Schlagzeug kleben blieb, das sie in der Uni Big Band spielte. Mit Erfolg. Nach Studien in Weimar, Leipzig und Paris bekam sie 2018 selbst eine Professur für Jazzschlagzeug in Hannover und war damit die erste Instrumentalprofessorin für Jazz in ganz Deutschland überhaupt. Der Anteil an Frauen in diesem Beruf liegt heute immer noch unter 4%, sagt Eva Klesse. In ihrer ersten Klasse an der Hochschule seien ausschließlich Männer gewesen. Erst in der jetzigen sei eine Frau hinzugekommen, nach 8 Jahren. Auch in der Jazzszene, die ja eher ein progressives Image pflegt, scheint also noch vieles beim Alten zu sein. Veranstalter, Bühnenarbeiter, Rezensenten, immer noch vor allem Männer. Die HR Big Band hat eine halbe Gitarrenstelle mit einer Frau besetzt. Sonst spielen in allen Rundfunk-Big Bands in Deutschland ausschließlich Männer, so Eva Klesse in der Mitteldeutschen Zeitung. Dabei gäbe es sehr viele Frauen, die auf hohem Niveau spielen könnten. Weit entfernt von einer Gleichstellung sei die Szene und momentan gäbe es sogar teilweise eine Rolle rückwärts, auch im Jazz. Totaler Stillstand offensichtlich hingegen in Nordhausen, wo sich, wie die Thüringer Allgemeine berichtet, bei der vor 6 Jahren begonnenen Sanierung des stolzen neoklassizistischen Theatergebäudes offensichtlich gar nichts mehr bewegt. Fertigstellungstermin unbekannt, wird hier das Altenburger Modell gefahren, fragt man sich da unwillkürlich. Aber schlimmer noch, jetzt fehlt plötzlich auch der Generalmusikdirektor. Der aktuelle Gabor Hontvari wählt die Freiheit, titelt die Thüringer Allgemeine und lässt uns wissen, dass der äußerst beliebte, gerade mal 32-Jährige, nur einen Einjahresvertrag unterschrieben hatte und sich nun nicht, wie eigentlich von ihm erwartet, um die eigene Nachfolge beworben hat. Kein Wunder, bei Einladungen von der Nationaloper Budapest und gar der von La Fenice aus Venedig. Nun darf man also in Nordhausen Trauer tragen oder kann im femininen Umkehrschluss vielleicht ja sogar bald eine

Josef Suk, Komponist, Geiger und Schwiegersohn von Antonín Dvořák, und wie sein Schwiegervater hat er sich auch kompositorisch immer wieder dem tschechischen Idiom zugewandt, unter anderem auch hier mit dieser Komposition, seinem Märchenstück Bohatka, sein Opus 26, das war daraus der Volkstanz, gespielt von der Nordwestdeutschen Philharmonie unter Alun Francis, und damit haben wir es 8.19 Uhr, das hier ist die niederländische Harfenistin Godelieve Schramer mit Musik von Pater Antonio Soler.

0: Sie ist die fünfte der olympischen Musen Terpsichore, die Muse der Chormusik und des Tanzes. Und wie ihre Schwester, die Muse der Liebeslyrik Erato, trägt auch sie eine Lyra in der Hand, also eine Leier. Und nach ihr benannt haben Michael Praetorius und Franziska Rubel, die beiden Komponisten am Hof von Braunschweig-Wolfenbüttel, ihre große Tanzsammlung Terpsichore. Hier war es daraus eine Bran von Michael Praetorius, gespielt vom New London Consort. Sie hören MDR Klassik, 8.24 Uhr ist es, und wir schauen ein bisschen voraus.
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0: 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In kurzen Charakterstücken liefern sich darin skurrile Gestalten einen amüsanten Schlagabtausch. Auch seinen Komponistenkollegen Chopin hat Schumann da im Karneval verewigt, dessen Walzer bilden anschließend die musikalische Brücke dann zur rumänischen Rhapsodie von George Enescu, ein funkensprühendes Werk voller rumänisch-moldawischer Volksmusikanklänge. Das Ganze zu erleben heute Abend bei uns im Programm, der 31-jährige Pianist Aaron Pilzahn aus Österreich im Konzertabend bei MDR Klassik ab 20.03 Uhr.

Beck hat das einfach noch ein bisschen Zucker gegeben. Aaron Pilzan mit diesem Ragtime-Jazz-Paraphrase über den türkischen Marsch. Und das hier ist Musik aus Katalonien von John Manin mit Eduardo Martinez und dem Orchestre de Cambra Terrassa.

0: Das war Musik von Joan Manin hier bei MDR Klassik, das Scherzo Finale aus seinem Oboen-Konzert Opus 39. Und damit haben wir es 8.30 Uhr.
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0: Und so sieht's heute aus. Sonne und Wolkenwechsel, zunächst überwiegend trocken, am Abend dann gebietsweise Schauer dabei. Höchstwerte 21 bis 26 Grad bei teils mäßigem Wind aus westlichen Richtungen. In der Nacht dann Durchzug von Schauern bei Tiefstwerten von 13 bis 10 Grad. Morgen Wolken, zwischendurch immer mal Aufheiterungen, dann aber auch wiederholt Schauer dabei. Im Tagesverlauf kann auch das ein oder andere Gewitter durchziehen. Die Höchstwerte je nach Sonne bei 16 bis 23 Grad, der Mittwoch bewölkt und nass und deutlich kühler als bisher. Und der Blick noch auf die Straßen, das sieht so aus, A2 Richtung Hannover zwischen Irxleben und Bornstedt. 3 Kilometer Stau an einer Baustelle, hier etwa 20 Minuten Verzögerung. A4 Görlitz Richtung Dresden, am Grenzübergang Ludwigsdorf, Stau bei der Einreise, hier sind es 15 Minuten mehr. Die A14 Richtung Magdeburg zwischen Magdeburg-Sudenburg und Magdeburg-Stadtfeld, hier ist die Unfallstelle geräumt, trotzdem noch 3 Kilometer stockender Verkehr. Die A36 Richtung Bernburg, die Anschlussstelle Blankenburg-Mitte, ist für etwa einen Monat gesperrt. Grund sind die Bauarbeiten auf dem Autobahnzubringer am Hasenwinkel. Und geblitzt wird auf der A4 Richtung Görlitz zwischen dem Dreieck Dresden-Nord und Hermsdorf, auf der A4 Frankfurt Richtung Dresden zwischen Hermsdorf-Ost und Rüdersdorf, auf der A9 Richtung München zwischen Hermsdorf-Süd und Lederhose und auf der A14 Richtung Dresden zwischen Grimma und Leisnig. Soweit die Meldungen. Fahren Sie bald vorsichtig. Die Zeit, es wird 8.32 Uhr.
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0: Ein Festmorgen am Canale Grande Alba di Festa aus der Suite Veneziana, dem Opus 18 von Ermanno Wolf Ferrari, hier gespielt von der Oviedo Philharmonia unter Leitung von Friedrich Haider. Sie hören MDR Klassik, 8.37 Uhr gleich.
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0: Am Brühl in Leipzig ist er geboren, bekanntermaßen. Richard Wagner hat auch dann in seiner Heimatstadt noch die ersten Grundlagen für die Musik gelegt bekommen. Später dann in Dresden im Amt des Hofkapellmeisters hat er die ersten Skizzen angefertigt für seine große Oper Lohengrin. Hier ist das Vorspiel draus mit dem Rundfunksinfonieorchester Berlin unter Leitung von Marek Janowski.

Das Rundfunk-Sinfonieorchester Berlin unter Leitung von Marek Janowski war das mit dem Vorspiel aus dem Lohengrin von Richard Wagner. Und das hier ist das Empire Brass Quintet mit Musik von Henry Purcell, King Arthur Overture, die Ouvertüre zur gleichnamigen Masque.

0: Die Ouvertüre zur Maus King Arthur von Henry Purcell mit dem Empire Brass Quintett und dessen Version, und Sie hören MDR Klassik. 8.41 Uhr haben wir es. Nach langer Zeit der Aufregungen und Unklarheiten bezüglich der Intendanz in Erfurt wurde in der vergangenen Woche nun der Mann vorgestellt, der die Theater Erfurt in etwas ruhigere Bahnen bringen soll in nächster Zeit, zumindest erstmal für den Übergang. Als Übergangsintendant Christian Ilgen ist derjenige und Antje Kirsten war bei seiner Vorstellung dabei und hat ihn begleiten können.
1: Christian Ilgen steht vor dem Theater und schaut auf die gläserne Fassade. In wenigen Minuten stellt er sich hier den Mitarbeitern vor. Da klopfe schon das Herz.
2: Ja, ich habe schon Puls. Immer wieder wird von außen besprochen, dass es eine komplizierte Situation ist. Und da ist es mir vor allen Dingen wichtig, erstmal mit der Belegschaft ins Gespräch zu kommen. Und es ist immer sehr, sehr leicht, von außen Urteile zu fällen. Und es sind ja alles Menschen. Und man muss da sehr sensibel damit umgehen. Ich habe selber in Cottbus erlebt, wenn man damit nicht sensibel umgeht, kann man ganz viel kaputt machen.
1: Christian Ilgen kennt die Dramen auf, aber eben auch hinter der Bühne. Schließlich waren vor einigen Jahren auch an seinem jetzigen Theater in Cottbus Intendant und Generalmusikdirektor nach Vorwürfen des Machtmissbrauchs zurückgetreten. Das Theater Erfurt war vor 3 Jahren in schweres Fahrwasser geraten. Nach Vorwürfen des Machtmissbrauchs und sexualisierter Gewalt war Langzeitintendant Guy Montavon im Sommer 2024 gekündigt worden. In die Bresche sprang Interimskandidat Nummer 1, Malte Wasem. Der verlässt das Haus auf eigenen Wunsch in diesem Sommer. Wenn ein Haus in Not ist, springe er ein, sagt Ilgen.
2: Dieses Bild, was da gezeichnet wird, schwere Zeit und alles, ja, ich verstehe es. Aber trotzdem ist es ein tolles Haus. Die machen tolle Sachen. Und auch über die Krise hinweg haben die hier den Spielplan gehalten und machen weiter ihre Sachen. Und jetzt hier für diese 2 Jahre mitmachen zu dürfen, ja, das ist Rock'n'Roll, das ist klasse.
1: Aufgewachsen ist er in Dresden, hat jahrelang im Kreuzchor gesungen. Der Kunst und Kultur war er immer verbunden. Studiert aber hat er Jura, ist Wirtschaftsrechtler. Für Steffen Linhardt, der für Finanzen und das Theater zuständige Dezernent, ist der 47-Jährige genau der Richtige.
3: Der arbeitet sein Leben lang im Bereich von Kunst und Kultur. Cottbus hat eine ähnliche Geschichte wie Erfurt in den letzten Jahren. Da ging es auch um Führungsversagen. Da hat er Erfahrung, ist aber trotzdem ein Seiteneinsteiger ohne irgendwelche negativen Netzwerke. Und ich glaube, das ist gerade für uns auch wichtig, dass wir jemanden haben, der sich voll auf die Arbeit konzentrieren kann und der sich nicht vorhalten muss, was hast du dann und dann gemacht.
1: 302 Männer und Frauen arbeiten am Erfurter Theater. Techniker, Sänger und Sängerinnen, Choristen, Bühnenbildner, Schneiderinnen. Eine bunte, kreative Truppe. Ilgen soll die Rückkehr der Schauspielsparte in Erfurt vorbereiten und, sagt der Dezernent,
3: diesen Beruhigungsprozess, muss man das nennen, den Malte Wasem angefangen hat, fortführen. Er soll auch dieses künstlerische Programm, was Malte Wasem angefangen hat, ich finde das gerade in diesem Monat so spannend, auf der einen, was ganz also für mich ganz experimentell ist, wie Brokeback Mountain, wo die Erfurter durchaus auch fremdeln, weil die Musik ist eine ganz eigene, auf der anderen so was Gängiges wie Titanic. Das soll er auch fortsetzen und uns zudem, und das hat auch für ihn gesprochen, dass er aus einem Mehrspartenhaus kommt, mal so eine Art Projektplan für die Einführung der Sparte Schauspiel entwickeln.
1: Ilgens 2-Jahres-Job beginnt am 1. August. Eine Woche später starten die Domstufenfestspiele.
2: Es ist der Knaller. Von der Umsetzung her, von der ganzen Logistik, diesen ganzen Monat durchzuspielen in dieser Mordskulisse, das ist ohne Worte. Einfach nur ein großes Lachen.
1: Ab der Spielzeit 2028/29 soll es dann wieder eine reguläre Intendanz geben. Die Stelle ist ausgeschrieben.
0: Bis dahin hat aber erstmal viel zu tun. Der Interimsintendant Christian Ilgen am Theater Erfurt, vorgestellt wurde er bei uns hier von Antje Kirsten.

Das ganz trotzdem Klassikum war das mit diesem Rondo Allegretto aus einer Partia, der Nummer 3, nämlich in S-Dur von Franz Anton Hofmeister. Und das hier ist das Arctic Philharmonic Orchestra mit Musik von Peter Tchaikovsky.

0: Musik aus dem zweiten Akt des Balletts Schwansee von Piotr Iljitsch Tschaikowski mit dem Arctic Philharmonic Orchestra. Das hat seinen Sitz in Tromsø und Bodø in Norwegen und wurde von 2009 bis 2018 geleitet von Christian Lindberg, der auch hier am Pult stand. Sie hören MDR Klassik, 8.52 Uhr.
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0: Und in diesem Fall ist es das MDR-Sinfonieorchester unter seinem Chefdirigenten Dennis Russell Davis mit La Manana, der Danzal del Trico aus den Tänzen aus Estancia von Alberto Ginastera.

Das MDR-Sinfonieorchester mit Musik von Alberto Ginastera. Und heute stellt das MDR-Sinfonieorchester, die MDR-Klangkörper, ihre neue Konzertsaison vor. Und darüber sprechen wir in der kommenden Stunde mit der Hauptabteilungsleiterin MDR-Klassik, mit Annette Josef. Das bei uns nach 9 hier bei MDR-Klassik.

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1: Um 9 Uhr mit Alexander Terhorst. Der CDU-Verteidigungsexperte Roderich Kiesewetter hält die Entscheidung von US-Präsident Donald Trump, keine Tomahawk-Marschflugkörper in Deutschland zu stationieren, für einen Riesenfehler. Im ARD-Morgenmagazin sagte Kiesewetter, der Verzicht auf die Stationierung der konventionellen Mittelstreckenraketen sei viel gravierender als der angekündigte Abzug tausender US-Soldaten. Damit werde Deutschland geschwächt, zudem würden Sicherheitsinteressen der NATO verletzt, das sei ein schwieriges Signal. Bundeskanzler Friedrich Merz hat zunehmende Spannungen in der schwarz-roten Koalition eingeräumt. Rund ein Jahr nach dem Start der schwarz-roten Koalition sagte Merz in der ARD, in der CDU werde der Unmut über die Kompromisse mit der SPD immer größer. Merz forderte die Sozialdemokraten zu mehr Entgegenkommen auf, Kompromisse seien keine Einbahnstraße. In der Regierungsarbeit müsse auch die Handschrift der Union zu erkennen sein. Der Iran hat mit Angriffen auf die US-Streitkräfte gedroht, sollten diese in die Straße von Hormuz einfahren. Teheran erklärte, die Sicherheit der Meerenge liege in den Händen des Iran. US-Präsident Donald Trump hatte angekündigt, die USA wollen ab heute im Persischen Golf festsitzenden Schiffen eine Ausfahrt durch die blockierte Wasserstraße ermöglichen. Details nannte er nicht. Auf einem Kreuzfahrtschiff im Atlantik sind 3 Menschen mutmaßlich nach einer Infektion mit dem Hunter-Virus gestorben. Nach Angaben der Weltgesundheitsorganisation sind 3 weitere Personen erkrankt. Eine von ihnen werde in Südafrika auf einer Intensivstation behandelt. Die Ursache für den Krankheitsausbruch auf dem Schiff von Oceanwide Expeditions ist noch unklar. Hunter-Viren werden vor allem über den Kontakt etwa mit Ausscheidungen von Mäusen oder Ratten übertragen und führen zu schweren Atemwegsinfektionen. Der Waldbrand im tschechischen Nationalpark Böhmische Schweiz breitet sich nicht weiter aus. Wie der Sprecher des angrenzenden Nationalparks Sächsische Schweiz, Hans-Peter Meyer, dem MDR sagte, haben 7 Hubschrauber das Feuer gestern Abend unter Kontrolle gebracht. Danach seien noch Drohnen eingesetzt worden, um Glutnester zu löschen. Meyer sagte, die tschechischen Behörden seien sehr gut organisiert gewesen und hätten keine deutsche Unterstützung benötigt. Das waren die Nachrichten. Das Wetter, die Temperaturen, auf dem Brocken Nebel 7 Grad, Chemnitz stark bewölkt 15, Dresden bedeckt 16 Grad, Eisenach wolkig 14, Erfurt stark bewölkt 14, Fichtelberg bedeckt 10, Gera bedeckt 14 Grad, Görlitz wolkig 16, Halle bedeckt 16, Leipzig bedeckt 15, Magdeburg fast wolkenlos bei 17 Grad und in Meiningen wolkig 14 Grad. Die Vorhersage, heute wechselnd bewölkt, zeitweise Sonne, vereinzelt, am Abend dann auch häufiger Schauer. Die Höchstwerte heute 21 bis 26 Grad, dabei mäßiger Wind aus westlichen Richtungen. Morgen Wolken in Sachsen und Ostthüringen, größere Aufheiterungen. Wiederholt Schauer, einzelne Gewitter. Höchstwerte je nach Sonnenscheindauer 16 bis 23 Grad. Am Mittwoch dann deutlich kühler, bewölkt und nass. MDR Verkehrsdienst. A2 Richtung Hannover zwischen Irxleben und Bornstedt. 5 Kilometer Stau an einer Baustelle. Es dauert eine halbe Stunde länger. A4 Richtung Dresden am Grenzübergang Ludwigsdorf. Stau bei der Einreise. 15 Minuten plus. A36 Richtung Bernburg. Die Anschlussstelle Blankenburg-Mitte ist seit heute früh für etwa einen Monat gesperrt. Grund sind Bauarbeiten auf dem Autobahnzubringer. Geblitzt wird auf der A4 Richtung Görlitz zwischen Dreieck Dresden-Nord und Hermsdorf, Richtung Dresden zwischen Hermsdorf-Ost und Rüdersdorf, auf der A9 Richtung München zwischen Hermsdorf-Süd und Lederhose und auf der A14 Richtung Dresden zwischen Grimma und Leisnig. Soweit der MDR-Verkehrsdienst, die Zeit 9.04 Uhr.
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2: Mit André Sittner, schönen guten Morgen, schön, dass Sie bei uns sind. Und das hier ist das Orchestra of the 18th Century mit historisch informierter Spielweise und im dritten Satz dem Presto Menuett aus der Sinfonie B-Dur von Luigi Boccherini.

Sie hören MDR Klassik und das hier ist gewesen Luigi Boccherini, der dritte Satz des Presto Menuett aus der Sinfonie B-Dur mit dem Orchestra of the 18th Century. Was haben wir vor in dieser Stunde hier nach neun? Da geht es um die neue Saison des MDR Sinfonieorchesters und die ist überschrieben mit Märchen, Mythen und Legenden. Was sich dahinter verbirgt, das klären wir gleich mit der Leiterin der Hauptabteilung Klassik beim MDR, mit Annette Josef im Gespräch. Gleich nach Musik von Ferenc Fokosch.

0: Das war das Adelphi-Saxophon-Quartett mit Musik von Ferenc Fokos, einem der altungarischen Tänze. Und damit haben wir es gleich 9.10 Uhr.
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0: Und es ist ein ganz dickes Heft mit ganz viel Musik drin. Das ist die neue Saison, Programmbroschüre der neuen MDR-Konzertsaison 2026-27. Ab heute liegt sie überall aus und der Kartenvorverkauf startet. Und wir wollen mal reinschauen in dieses dicke Saisonprogramm. Bisschen Blättern drin mit der Chefin des Ganzen, mit Annette Josef, Hauptabteilungsleiterin MDR-Klassik. Guten Morgen, Frau Josef.
2: Guten Morgen, Herr Sittner.
0: Märchen, Mythen und Legenden, habe ich schon gesagt, steht als thematischer Schwerpunkt über der neuen Saison. Mitteldeutschland ist ja nun voll von sagen und wobenen Orten und Geschichten und Legenden. Ist das der Hintergrund oder geht es darum, andere Räume und Erlebnisse zu schaffen angesichts einer immer schwieriger werdenden Realität?
2: Ja, natürlich liegt es auch an, ganz klar, Mitteldeutschland mit seinem reichen Legenden- und Sagenschatz. Tatsächlich hat uns inspiriert der Freischütz und Karl Maria von Weber, der 200. Jubiläum feiert in der kommenden Saison. Und ja, ganz wichtig natürlich auch noch tolle Geschichten. Wer hört nicht gerne tolle Geschichte und lässt sich ein bisschen ablenken?
0: Und ein bisschen Wehmut ist auch mit dabei bei dieser Saison, denn für Dennis Russell Davis, dem Chefdirigenten, ist es die Abschiedssaison. Er ist ja einer der weltweit profiliertesten Dirigenten, hat die MDR-Ensembles zu begeisternden Konzerthöhepunkten geführt, für Mitwirkende wie fürs Publikum. Welche besonderen Erlebnisse verspricht denn jetzt diese Abschiedssaison?
2: Ja, Dennis Russell Davis hat ein paar Herzensprojekte, die er gerne mit uns noch umsetzen möchte in dieser Konstellation. Das ist einmal ganz wichtig für ihn von Raskatov, die Green Mass. Da geht es um ein zeitgenössisches Werk, sehr, sehr opulent, sehr groß für Chor und Orchester. Dann geht es, wie könnte es anders sein, wird er sich im Juni mit einem amerikanischen Programm verabreden. Los Angeles steht im Mittelpunkt und da hat er ein handverlesenes Programm mit wie immer großen Überraschungen dabei. Und last but not least im März 2027 die Missa Solemnis zum Beethoven-Jahr.
0: Dennis Russell Davis ja gesetzt als Chefdirigent, aber es sind natürlich viele, viele weitere prominente Namen am Pult zu erleben, auch viele junge aus der neuen Generation. Auf wen dürfen wir uns da freuen und mit welchem Programm?
2: Ja, bei den Damen kommt die Christina Poska, dann kommt Stephanie Childress mit einem französisch angemuteten Programm. Wir werden die junge bulgarische Dirigentin Deljana Lazarova haben, die beim BBC Symphonieorchester im Moment Assistentin ist. Und wir werden dabei haben Elias Grandi, der klingt jetzt zwar sehr amerikanisch, ist aber japanisch-deutsch und der ist jetzt neuer Chef in Prag beim Rundfunk-Symphonieorchester.
0: Das sind also so ein paar Namen, die kommen werden. Mit dabei ist natürlich in der kommenden Saison auch wieder der MDR-Rundfunkchor. Der ist ja einer der gefragtesten Chöre für große Chorsinfonik. Was sind denn die Höhepunkte der neuen Saison für den Rundfunkchor?
2: Ja, die große Chorsymphonik, wie eben schon angesprochen, wir werden Verdi-Requiem auch mit dem Rundfunkchor und dem Symphonieorchester zusammen machen. Wir werden die Pezze Sacri von Verdi auch machen. Also es gibt viel, viel Chorsymphonik bei uns auch wieder zu hören und nicht zu vergessen natürlich die Nachtgesänge. Einmal haben wir den Schwerpunkt Renaissance und zwar richtige Renaissance und dann der Blick auf die Renaissance und Nachtwandeln wird auch ein Thema sein.
0: Aha, das klingt ja interessant. Traditionell gibt es ja in der MDR-Konzertsaison auch das MDR-Weihnachtskonzert am ersten Feiertag, dann in Leipzig und das Silvesterkonzert in Suhl. Wie viel alle Jahre wieder und welche Überraschungen sind denn für die nächste Saison geplant?
2: Für die Fans des Weihnachtskonzertes, da gibt es ein alle Jahre wieder, Howard Amen kommt zurück, ja, und auch mit ihm das Kalenderlied. Da sind wir sehr gefragt worden, nachdem wir letztes Jahr einen Ausflug nach Katalanien gemacht haben. Und Silvester in Suhl werden wir uns mit unseren Märchen, Mythen, Legenden beschäftigen. Da geht es in den Orient mit Tausend und einer Nacht.
0: Und bei all diesen Märchen, Mythen und Legenden, da braucht es natürlich auch Prominenz. Ein paar haben wir schon genannt, vorhin am Dirigierpult, aber es kommen natürlich noch mehr. Auf wen aus der Klassikwelt dürfen wir uns da noch freuen?
2: Endlich eine Bratsche. Ich freue mich wahnsinnig, dass wir einen Bratschensolisten haben. Nils Mönckemeyer kommt zu uns und wird uns bekannt machen mit weniger bekannten Seiten des Bratschenrepertoires. Wir werden den jungen Pianisten Anton Gerzenberg haben, auf den freue ich mich sehr. Lokalmatadorin Caroline Wittmann wird bei uns spielen und wir werden Alban Gerhardt am Cello haben.
0: Und die MDR-Ensembles, die sind ja seit einiger Zeit auch hautnah zu erleben im MDR-Kammerkonzerten, in Studiokonzerten am Leipziger Augustusplatz. Da ist auch Raum für Experimentierfreude über die Grenzen der Klassik hinaus. Was dürfen wir da erwarten?
2: In den Kammermusikreihen haben die Musiker und Musikerinnen der Ensembles tolle Programme zusammengestellt. Das ist so ein bisschen deren Turf, würde ich jetzt mal sagen. Es gibt eine Geschichte vom Soldaten von Strawinsky, ganz tolles Stück, kann ich nur empfehlen. Und zum 50. Todestag von Britten gibt es König Arthur. Und als Studiokonzert, also das große Besteck bei uns im Studio, ganz wichtig, 9. Oktober, Soundtrack meines Lebens, Ihre Musik, Ihre Geschichten und dass wir da mal von Ihnen hören, welche Musik in Ihrem Leben wichtig war und warum.
0: Genau, und eine Auswahl werden wir da dann zu Gehör bringen. Das haben wir ja vorhin auch schon angekündigt hier im Programm. Und zu den MDR-Ensembles, um nochmal darauf zurückzukommen, gehört natürlich auch der MDR-Kinderchor. Der einzige Kinderchor der ARD mit einer mehr als 75-jährigen Tradition und immer wieder in die Zukunft gerichteten Projekten auch. Was ist mit dem MDR-Kinderchor in der kommenden Saison zu erleben?
2: Der MDR-Kinderchor hat neben seinen Klassikern wie Halloween im Turm oder tierisch-musikalisch ein neues Programm. Und zwar heißt es Beat. Da geht es um die Frage, was kann ich mit der Stimme noch machen? Und die Antwort ist Beatboxen. Das wird ziemlich sicher ziemlich interessant.
0: Also viele spannende Projekte, viele spannende Konzerte und Vorhaben in der kommenden Saison. Dickes Programmheft. Annette Josef, die Hauptabteilungsleiterin MDR Klassik, hat uns da ein bisschen eingeführt. Wir können natürlich nur auszugsweise da drauf blicken. Das Programm ist veröffentlicht, der Vorverkauf startet. Können Sie also reinschauen, sich selbst was raussuchen. Märchen, Mythen.

Une Plaisanterie, ein Kinderscherz aus den kleinen Klavierstücken von Modest Mussorgsky gespielt hat hier die britische Pianistin Margaret Fingerhut, die bekannt ist für ungewöhnliche Programmgestaltungen abseits des Mainstreams. Und Sie hören MDR Klassik jetzt mit Musik von Rodion Chedrin mit dem Ensemble Chromata.

Ja, war ein bisschen zu viel der Ehre für Rodion Schedrin, der hat es nur bearbeitet für Schlagwerkensemble, den Bolero aus der Carmen Suite von Georges Bizet, und gespielt hat hier das schwedische Schlagwerkensemble Chromata. Sie hören MDR Klassik, 9.22 Uhr haben wir es, und das hier ist bis halb noch das Sinfonieorchester Göteborg mit dem Finale Allegro Molto Vivace aus der Sinfonie in C-Moll von Edvard Grieg.

0: Das Sinfonieorchester Göteborg unter Leitung von Neeme Järvi. Wie war das mit dem Finale Allegro Molto Vivace, dem vierten Satz aus der Sinfonie in C-Moll von Edvard Grieg? Und damit haben wir es 9:30 Uhr.
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0: Und heute Mix aus Sonne und Wolken, vereinzelt mal ein paar Regentropfen dabei, 21 bis 26 Grad sind die Höchstwerte, also durchaus nochmal sommerlich. In der Nacht dann Durchzug von Schauern bei 13 bis 10 Grad. Morgen mehr Wolken als Sonne, wiederholt Schauer und einzelne Gewitter dabei und etwas kühler, 18 bis 23 Grad haben wir da noch. Und dann am Mittwoch bewölkt und nass, deutlich kühler dann als bisher. Und der MDR-Verkehrsdienst meldet Folgendes von den Straßen, das sieht es im Moment so aus, das haben wir gleich. A2 Richtung Hannover zwischen Irxleben und Bornstedt. 5 Kilometer Stau an einer Baustelle, hier 30 Minuten Wartezeit. Die A4 Frankfurt Richtung Dresden zwischen Meran und Glauer West. Hier ist die rechte Fahrspur durch ein defektes Fahrzeug blockiert. A4 Görlitz Richtung Dresden. Am Grenzübergang Ludwigsdorf Stau bei der Einreise, hier verlieren Sie 15 Minuten. Die A4 Richtung Frankfurt zwischen Rüdersdorf und Hermsdorf-Ost, hier liegen Fahrzeugteile auf der rechten Fahrspur. A36 Richtung Bernburg, die Anschlussstelle Blankenburg-Mitte ist für etwa einen Monat gesperrt. Grund sind hier Bauarbeiten auf dem Autobahnzubringer am Hasenwinkel. Die A71 Richtung Sangerhausen zwischen Sulzeller-Mehles und Oberhof, hier steht ein defekter PKW auf der rechten Fahrspur und geblitzt wird. Auf der A4 Richtung Görlitz zwischen dem Dreieck Dresden-Nord und Hermsdorf, auf der A4 Frankfurt Richtung Dresden zwischen Hermsdorf-Ost und Rüdersdorf, auf der 9 Richtung München zwischen Hermsdorf Süd und Lederhos und auf der 14 Richtung Dresden zwischen Grimma und Leisnig. Soweit die Meldungen, fahren Sie mal vorsichtig. Die Zeit 9.32 Uhr ist es.
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Das ausgehende 19., beginnende 20. Jahrhundert war ja überall in Europa eine Zeit, wo man sich so ein bisschen auch musikalisch aufs nationale Idiom besann, wo man die Folklore des eigenen Landes musikalisch widerspiegeln wollte. So war es auch in England. Sir Charles Hibbert Parry war einer von denen, die sich dem widmeten in seiner English Suite zum Beispiel. Hier war es das Frolic, der fröhliche Beschluss daraus. Der 7. Satz mit der City of London Sinfonia unter Leitung von Richard Hickox. Sie hören MDR Klassik. 9.36 Uhr haben wir es und das hier sind Ariadne Daskalakis und Paolo Giacometti mit dem Menuetto-Trio aus der Violinsonate in G-Moll, Deutschverzeichnis 408 von Franz Schubert.

Musik von dem aus Padua stammenden Barockmeister Giovanni Benedetto Platti, der später dann in fürsterzbischöfliche Dienste nach Würzburg übertrat, sich dann dort nicht mehr Platti, sondern Platt nannte, also seinen Namen eindeutschte. Andere haben es andersrum gemacht. Sein Kollege Keller am Würzburger Hof, der hat sich dann Kelleri genannt, hat seinen Namen also italienisiert. Hier spielte die Akademie für Alte Musik Berlin unter ihrem Konzertmeister Georg Kalweit, und das hier sind die 12 Cellisten der Berliner Philharmoniker mit dem Lied der puerto-ricanischen Frauen, bisschen sarkastisch, Amerika.

0: Die 12 Cellisten der Berliner Philharmoniker mit dem Amerika-Lied aus der West Side Story von Leonard Bernstein. Und Sie hören MDR Klassik, 9.44 Uhr ist es.
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0: Und manchmal genügt ein Satz im Lexikon, um ein ganzes Leben zu umreißen. Clara Blum war eine deutschsprachige, jüdische, österreichische, sowjetische und chinesische Schriftstellerin. Sie starb am 4. Mai des Jahres 1971. Hartmut Schade blickt für uns in die Geschichte und liefert die Zusammenhänge.
2: 12 Wochen nur dauert ihre Beziehung. Dann verschwindet Zhu Changsheng spurlos. Und mit ihm der Splitterglück in Clara Blums Leben.
3: Ein Sohn der Ferne reichte mir die Hände, schuf mir das Bild der schönsten Zeitenwende. Ans Ziel kam endlich Körper, Herz und Hirn, 12 Wochen, Mund an Mund und Stirn an Stirn.
2: Clara Blum wird als Tochter eines wohlhabenden jüdischen Grundbesitzers in der Dichterstadt Czernowitz geboren.
3: Der Vater sann Profit und ächzte Spesen und rechnete im Traum den Zinsfuß nach.
2: Die 26 Jahre jüngere Mutter geht 1913 mit ihren Kindern nach Wien. Clara studiert Psychologie, begeistert sich für den Zionismus, bis sie nach Palästina reist und enttäuscht zurückkehrt. Sie schreibt für jüdische und sozialdemokratische Zeitungen und beteiligt sich 1933 an einem Preisausschreiben mit der Ballade vom Ungehorsam.
3: Der Kaiser, der König, die Großindustrie, sie brauchten Absatzgebiete. Es lockte glühend die Kolonie, es lockten kalt die Profite.
2: Clara Blum gewinnt eine Reise in die Sowjetunion und lernt dort den chinesischen Theatermann Zhu Changsheng kennen und lieben. Nach 3 Monaten verschwindet er spurlos. Clara glaubt, er sei in geheimer Mission in China unterwegs und will ihm hinterherreisen. Doch sie bekommt keine Ausreisegenehmigung. Erst 1945 kann sie die Sowjetunion verlassen, reist ohne Geld und Papiere nach Shanghai.
3: Über Berge, Ströme, Straßen, Meer und Wüstensand fand ich endlich meinen Heimweg in dein Heimatland.
2: Wen sie nicht wiederfindet, ist Zhu Changsheng. In dem Roman »Der Hirte und die Weberin« erzählt Clara Blum von ihrer großen Liebe und ihrer lebenslangen Suche. Der schon gedruckte Roman kann in der DDR erst nach langem Hickhack ausgeliefert werden. Rezensionen dürfen nicht erscheinen. Erst 1957 stößt Leon Feuchtwanger zufällig auf das Buch und ist begeistert.
4: Das Buch hat seit seinem Erscheinen nichts eingebüßt von seiner erregenden Aktivität. Weite Strecken sind Dichtung und die Geschichte der beiden Liebenden, die ihr Leben lang selig und verflucht einander suchen, ist eine unvergessliche Ballade.
2: Beruflich fasst Clara Blum Fuß als Deutschlehrerin, später als Professorin für Germanistik an verschiedenen chinesischen Universitäten. Sie lässt sich einbürgern und nimmt den Namen Zhu Bailan an. Bailan bedeutet weiße Orchidee und symbolisiert im Chinesischen ewige Treue. Treue zu jenem Mann, dem Clara Blum 1955 das Liebesgedicht an einen alten Mann widmet.
3: Der Herbstwind hat mir zugetrieben, ein Maulbeerblatt aus dünnem Gold geprägt. Du hast mir keine Botschaft draufgeschrieben. Doch weiß ich, dass es deine Botschaft trägt.
2: Dass Zhu Changsheng ein Opfer der stalinistischen Säuberung wurde, ist seit den 1950er Jahren klar. Doch glauben will Clara Blum dies bis an ihr Lebensende nicht.
0: Und die Schriftstellerin starb heute vor 55 Jahren. Hartmut Schade hat an sie erinnert.

Er gilt als einer der letzten europäischen Gambisten, von Geblüt zu einer Zeit, als das Instrument schon merklich an Zuspruch verlor. Karl Friedrich Abel, der Mann aus Köthen, der Vater hatte ja noch bei Bach im Köthener Hoforchester gespielt. Er selbst ausgewandert nach London, hat dort den jüngsten Bachsohn Johann Christian getroffen. Zusammen haben sie eine gemeinsame Konzertreihe etabliert. Abonnementskonzerte, eine der ersten bürgerlichen in London, die Bach-Abel-Konzerte, die auch zunächst sehr erfolgreich waren bis zum Tod von Johann Christian Bach. Das Presto aus der Ouvertüre in C-Dur, Opus 5, Nummer 4 war das von Karl Friedrich Abel. Auch das ein Stück, das im Rahmen dieser Konzerte aufgeführt worden ist. Das hier ist Anthony Goldstone mit dem Lucille-Walzer von Gustav Holst.

Anthony Goldstone, der britische Pianist, der auch bekannt für abwegiges, abseitiges Repertoire. Das war vielleicht hier nicht ganz so. Gustav Holst war das, der Lucille-Walzer aus den zwei Stücken für Klavier. Und das war MDR Klassik am Montagmorgen mit der Musikauswahl von Kai-Erik Ziegenrücker. Ich bin André Sittner, sage danke fürs Zuhören bisher. Und zum Schluss haben wir hier noch Frank Töns, einen Experten für die historische Querflöte mit Musik von dem Mann, der das Instrument maßgeblich in Deutschland mit etabliert hat, nämlich Johann Joachim Quanz, der erste Satz aus dem Flötenkonzert von ihm, aus einem. Über 300 hat er geschrieben.

0: 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Das ist die Arie, die mein Leben bis heute getragen hat, in jeglicher Form. 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
3: Um 10 Uhr mit Alexander Terhorst. Der CDU-Verteidigungsexperte Roderich Kiesewetter hält die Entscheidung von US-Präsident Donald Trump, keine Tomahawk-Marschflugkörper in Deutschland zu stationieren, für einen Riesenfehler. Im ARD-Morgenmagazin und im Deutschlandfunk sagte Kiesewetter, der Verzicht auf die Stationierung sei viel gravierender als der angekündigte Abzug tausender US-Soldaten. Das Signal sei, dass die USA nicht mehr verlässlich zur Abschreckung in Europa stünden. Darüber werde man sich im Kreml freuen. Der Iran hat mit Angriffen auf die US-Streitkräfte gedroht, sollten diese in die Straße von Hormuz einfahren. Teheran erklärte, die Sicherheit der Meerenge liege in den Händen des Iran. US-Präsident Donald Trump hat angekündigt, die USA wollten ab heute im Persischen Golf festsitzenden Schiffen eine Ausfahrt durch die blockierte Wasserstraße ermöglichen. Details nannte er nicht. In der armenischen Hauptstadt Jerewan hat ein Gipfeltreffen der europäisch-politischen Gemeinschaft begonnen. Mehr als 40 Staats- und Regierungschefs wollen dabei unter anderem über die Kriege im Iran und der Ukraine beraten. Vor Beginn der Gespräche erklärte der britische Premier Keir Starmer, London werde sich am 90 Milliarden Euro Kredit der EU für die Ukraine beteiligen. In welchem Umfang ließ er offen? Starmer begründete den Schritt mit dem Ziel seiner Partei, nach dem Brexit 2020 wieder engere Beziehungen zur EU anzustreben. Der Waldbrand im tschechischen Nationalpark Böhmische Schweiz breitet sich nicht weiter aus. Wie der Sprecher des angrenzenden Nationalparks Sächsische Schweiz, Hans-Peter Mayer, dem MDR sagte, haben 7 Hubschrauber das Feuer gestern Abend eingedämmt. Mayer sagte, die tschechischen Behörden seien sehr gut organisiert und hätten keine deutsche Unterstützung benötigt. Nach tschechischen Angaben sind weiter mehr als 400 Feuerwehrleute sowie Hubschrauber und Drohnen im Einsatz. Man hoffe auf Regen, spätestens morgen. Der Verbleib des in der Nordsee freigesetzten Buckelwals ist weiter unklar. Mecklenburg-Vorpommerns Umweltminister Till Backhaus sagte dem MDR, die private Rettungsinitiative habe die Herausgabe aller Daten über den Wal für morgen versprochen. Zuvor sei in Absprache mit den Behörden ein Sender an dem Tier angebracht worden. Genauere Informationen habe man aber bisher nicht bekommen. Das waren die Nachrichten. Und das ist das Wetter mit den Temperaturen von 9 Uhr auf dem Brocken, neblig bei 9 Grad, Chemnitz stark bewölkt 17, Dresden stark bewölkt 18 Grad, Eisenach leicht bewölkt 16, Erfurt wolkig 16 Grad, Fichtelberg bedeckt 11, Gera wolkig 16 Grad, Görlitz wolkig 19, Halle bedeckt 16, Leipzig bedeckt 18 Grad, Magdeburg wolkig 18 und in Meiningen leicht bewölkt bei 16 Grad. Die Vorhersage, heute wechselnd bewölkt, zeitweise Sonne vereinzelt, am Abend dann auch häufiger Schauer, Höchstwerte 21 bis 26 Grad. Morgen Wolken, wiederholt Schauer und einzelne Gewitter, Höchstwerte je nach Sonnenscheindauer 16 bis 23 Grad. Mittwoch dann bewölkt, nass und deutlich kühler. MDR Verkehrsdienst A2 Richtung Hannover, zwischen Irxleben und Eilsleben, 5 Kilometer stockender Verkehr an einer Baustelle. A4 Richtung Dresden, zwischen Jena Zentrum und Stadt Roda, steht ein defekter PKW im Baustellenbereich. A4 Richtung Frankfurt, zwischen Rüdersdorf und Hermsdorf Ost, liegen Fahrzeugteile. Geblitzt wird auf der A4 Richtung Görlitz, zwischen Dreieck Dresden Nord und Hermsdorf, Richtung Dresden, zwischen Hermsdorf Ost und Rüdersdorf. auf der A9 Richtung München zwischen Hermsdorf Süd und Lederhose. Soweit der MDR aktuell Verkehrsdienst. 10.04 Uhr.
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2: Um 11 Uhr mit Alexander Terhorst. Der CDU-Verteidigungsexperte Roderich Kiesewetter hält die Entscheidung von US-Präsident Donald Trump, keine Tomahawk-Marschflugkörper in Deutschland zu stationieren, für einen Riesenfehler. Im ARD-Morgenmagazin und Deutschlandfunk sagte Kiesewetter, der Verzicht auf die Stationierung sei viel gravierender als der angekündigte Abzug tausender US-Soldaten. Das Signal sei, dass die USA nicht mehr verlässlich zur Abschreckung in Europa stünden. Darüber werde man sich im Kreml freuen. Der Iran hat mit Angriffen auf die US-Streitkräfte gedroht, sollten diese in die Straße von Hormuz einfahren. Teheran erklärte, die Sicherheit der Meerenge liege in den Händen des Iran. US-Präsident Donald Trump hat angekündigt, die USA wollten ab heute im Persischen Golf festsitzenden Schiffen eine Ausfahrt durch die blockierte Wasserstraße ermöglichen. In der armenischen Hauptstadt Jerewan hat ein Gipfeltreffen der Europäischen Politischen Gemeinschaft begonnen. Mehr als 40 Staats- und Regierungschefs wollen dabei unter anderem über die Kriege im Iran und in der Ukraine beraten. Vor Beginn der Gespräche erklärte der britische Premier Keir Starmer, London werde sich am 90 Milliarden Euro Kredit der EU für die Ukraine beteiligen. In welchem Umfang ließ er noch offen. Trotz der Senkung der Energiesteuer ziehen die Spritpreise nach Angaben des ADAC wieder an. Dem Automobilclub zufolge kostete ein Liter Super E10 im bundesweiten Schnitt gestern rund 2,02 Euro, Diesel 2,10 Euro. Das seien 1,4 bzw. 1,1 Cent mehr als am Vortag. Zugleich lägen die Preise damit nur um rund 11 Cent niedriger als vor Inkrafttreten des Tankrabatts. SPD-Fraktionschef Matthias Miersch forderte das Bundeswirtschaftsministerium auf, die Maßnahmen nachzuschärfen und etwa Bußgelder zu verhängen. Beim gestrigen Fußball-Regionalligaspiel zwischen dem FSV Zwickau und Rot-Weiß Erfurt ist es zu einem rassistischen Eklat gekommen. Der Erfurter Spieler Raphael Asebay Mensah berichtete nach dem Spiel von Anfeindungen gegen seinen Teamkollegen Benny Boboy und ihn. Benny habe einen Spieler gefoult, ein Mann aus dem Fanblock habe daraufhin Afrikaner rausgerufen. Asebay Mensah sagte, er habe den Mann zur Rede gestellt, dieser habe weiter herumgebrüllt. Er forderte den FSV auf, ein Zeichen zu setzen und gegen den Mann ein Stadionverbot zu verhängen. Das waren die Nachrichten. Das Wetter, die Temperaturen von 11 Uhr, auf dem Brocken bedeckt 9 Grad, Chemnitz stark bewölkt 19, Dresden stark bewölkt 19, Eisenach leicht bewölkt 16 Grad, Erfurt wolkig 17, Fichtelberg stark bewölkt 13, Gera fast wolkenlos 18 Grad, Görlitz leicht bewölkt 20, Halle bedeckt 17, Leipzig bedeckt 18, Magdeburg wolkig 19 Grad, in Meiningen wolkig bei 17 Grad. Die Vorhersage heute Sonne und Wolken, vereinzelt auch Schauer, 21 bis 26 Grad. Nachts ziehen Schauer weiter durch, 13 bis 10 Grad. Morgen mehr Wolken als Sonne, immer wieder mal Schauer oder einzelne Gewitter bei 18 bis 23 Grad. MDR Verkehrsdienst. A2 Richtung Hannover zwischen Irxleben und Eilsleben. 5 Kilometer stockender Verkehr nach einem Unfall im Baustellenbereich. 20 Minuten Verzögerung. A4 Görlitz-Dresden zwischen Burkau und Ohorn stockender Verkehr. Die A14 Richtung Magdeburg ist zwischen Leipzig-Mitte und Leipzig-Nord gesperrt. Nach einem LKW-Unfall Stau bis Leipzig-Messegelände. Geblitzt wird auf der A2 Richtung Berlin zwischen Allerringersleben und Eilsleben. Auf der A4 Richtung Görlitz zwischen Dreieck Dresden-Nord und Hermsdorf und Richtung Dresden zwischen Hermsdorf-Ost und Rüdersdorf. Auf der A9 Richtung München zwischen Hermsdorf Süd und Lederhose und der A14 Richtung Dresden zwischen Grimma und Leisnig. Soweit der MDR-Verkehrsdienst. Die Zeit 11.04 Uhr.
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3: Um 12 Uhr mit Mirko Jugelt. Der CDU-Verteidigungsexperte Roderich Kiesewetter hält die Entscheidung von US-Präsident Donald Trump, keine Tomahawk-Marschflugkörper in Deutschland zu stationieren, für einen Riesenfehler. Im ARD-Morgenmagazin und im Deutschlandfunk sagte Kiesewetter, der Verzicht auf die Stationierung sei viel gravierender als der angekündigte Abzug tausender US-Soldaten. Das Signal sei, dass die USA nicht mehr verlässlich zur Abschreckung in Europa stünden. Darüber werde man sich im Kreml freuen. Der Iran hat mit Angriffen auf die US-Streitkräfte gedroht, sollten diese in die Straße von Hormus einfahren. Teheran erklärte, die Sicherheit der Meerenge liege in den Händen des Iran. US-Präsident Donald Trump hatte angekündigt, die USA wollten ab heute im Persischen Golf festsitzenden Schiffen eine Ausfahrt durch die blockierte Wasserstraße ermöglichen. Details nannte er nicht. Die Flughäfen Leipzig, Halle und Dresden melden erstmals seit Jahren Gewinn. Wie die Mitteldeutsche Flughafen AG mitteilte, stand im Geschäftsjahr 2025 unterm Strich ein Überschuss von 10,5 Millionen Euro. Im Jahr zuvor hatte es noch einen Verlust von mehr als 53 Millionen Euro gegeben. Die Umsätze seien trotz sinkender Fluggastzahlen um gut 8% gestiegen. Der Chef der Flughafen AG, Götz Amelmann, sagte, die Trendwende sei eingeleitet, die operativen Maßnahmen griffen. Zum positiven Ergebnis hätten aber auch staatliche Erstattungen für Sicherheitsaufgaben beigetragen. Das soziale Miteinander in Deutschland hat sich nach Einschätzung der Bundesbürger verschlechtert. In einer Forsa-Umfrage für die Krankenkasse DAK Gesundheit bewerteten 67% der rund 1000 Befragten das Miteinander als schlecht oder sehr schlecht. Das waren 6 Prozentpunkte mehr als im Vorjahr. Mehr als 80% berichteten von mehr Beleidigungen, Respektlosigkeit und Aggressivität. Fast ebenso viele empfanden eine Zunahme von Egoismus und Intoleranz. Beim gestrigen Fußball-Regionalliga-Spiel zwischen dem FSV Zwickau und Rot-Weiß Erfurt ist es zu einem rassistischen Eklat gekommen. Der Erfurter Spieler Raphael Asibe Mensah berichtete, sein Teamkollege Benny Boboy habe einen Spieler gefoult. Ein Mann aus dem Fanblock habe daraufhin Afrikaner rausgerufen. Asibe Mensah sagte, er habe den Mann zur Rede gestellt, dieser habe aber weiter herumgebrüllt. Asibe Mensah forderte den FSV auf, gegen den Mann ein Stadionverbot zu verhängen. Das waren die Nachrichten. Das Wetter mit den aktuellen Temperaturen: Brocken bedeckt 9 Grad, Chemnitz heiter 19, Dresden stark bewölkt 19, Eisenach leicht bewölkt 18, Erfurt leicht bewölkt 18 Grad, Fichtelberg leicht bewölkt 15, Gera leicht bewölkt 19, Görlitz leicht bewölkt 22 Grad, Halle wolkig 20, Leipzig wolkig 20, Magdeburg leicht bewölkt 20. Und Meiningen bedeckt 18 Grad. Heute Sonne und Wolken, zunächst überwiegend trocken. Zum Abend dann gebietsweise Schauer, Höchstwerte 21 bis 26 Grad. In der Nacht Durchzug von Schauern, Tiefstwerte 13 bis 10 Grad. Morgen Wolken, zwischendurch Aufheiterungen, wiederholt Schauer, im Tagesverlauf auch Gewitter. Höchstwerte 16 bis 23 Grad. Am Mittwoch bewölkt und nass, deutlich kühler als bisher. MDR-Verkehrsdienst, A4, Görlitz-Dresden am Grenzübergang Ludwigsdorf, 4 Kilometer Stau bei der Einreise plus 45 Minuten. Die A14 Richtung Magdeburg ist zwischen Leipzig-Mitte und Leipzig-Nord nach einem Unfall gesperrt. Zurzeit 5 Kilometer Stau bis Leipzig-Messegelände. A71 Richtung Sangerhausen zwischen dem Dreieck Suhl und Suhl-Zellermedelis im Tunnelberg Bock steht ein defektes Fahrzeug. Geblitzt wird auf der A2 Richtung Berlin zwischen Allerengersleben und Eilsleben. Auf der A14 Richtung Dresden zwischen Grimma Ulmer und Leisnig und auf der A14 Richtung Schwerin an der Abfahrt Lüderitz. Soweit der Verkehrsdienst, 12.04 Uhr.
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3: Um 13 Uhr mit Mirko Jugelt. Eine Mehrheit der Deutschen bejaht die Demokratie, kritisiert aber die Umsetzung. Dem Demokratiemonitor der Bertelsmann Stiftung zufolge befürworten 82% ausdrücklich die demokratischen Werte und Spielregeln. Somit ist die Zustimmung im Vergleich zu 2019 leicht gestiegen. Auch Wahlen und politische Parteien erhalten hohe Zustimmungswerte. Mit dem Funktionieren der Demokratie sind jedoch nur 29% zufrieden. Allerdings ist auch dieser Wert höher als bei der letzten Studie. Die iranische Armee hat offenbar ein US-Militärschiff daran gehindert, in die Straße von Hormus einzufahren. Wie die Nachrichtenagentur Fars berichtet, wurden zwei Raketen auf das Schiff abgefeuert. Von US-Seite gab es dazu zunächst keine Stellungnahme. US-Präsident Donald Trump hatte angekündigt, die USA wollten ab heute im Persischen Golf festsitzenden Schiffen eine Ausfahrt durch die blockierte Meerenge ermöglichen. Der Iran drohte daraufhin mit Angriffen auf die US-Marine. Der April ist in Deutschland der teuerste Tankmonat aller Zeiten gewesen. Nach ADAC-Daten waren sowohl Benzin als auch Diesel so teuer wie nie zuvor. Ein Liter E10 kostete demnach im Monatsdurchschnitt 2,11 Euro je Liter. Der Dieselpreis lag bei 2,27 Euro. Allerdings hatte zuletzt auch die Inflation wieder angezogen. Inflationsbereinigt sind die Spritpreise zwar immer noch hoch, aber nicht auf Rekordniveau. Der CDU-Verteidigungsexperte Roderich Kiesewetter hält die Entscheidung von US-Präsident Donald Trump, keine Tomahawk-Marschflugkörper in Deutschland zu stationieren, für einen Riesenfehler. Im ARD-Morgenmagazin und im Deutschlandfunk sagte Kiesewetter, der Verzicht auf die Stationierung sei viel gravierender als der angekündigte Abzug tausender US-Soldaten. Das Signal sei, dass die USA nicht mehr verlässlich zur Abschreckung in Europa stünden. Darüber werde man sich im Kreml freuen. Die Flughäfen Leipzig-Halle und Dresden melden erstmals seit Jahren wieder Gewinne. Wie die Mitteldeutsche Flughafen AG mitteilte, wurde 2025 ein Überschuss von 10,5 Millionen Euro erwirtschaftet. Ein Jahr zuvor war es noch ein Verlust von 53 Millionen Euro. Die Umsätze seien trotz sinkender Fluggastzahlen um gut 8% gestiegen. Das Unternehmen teilte mit, zum positiven Ergebnis hätten auch staatliche Erstattungen für Sicherheitsaufgaben beigetragen. Das waren die Nachrichten. Das Wetter mit den aktuellen Temperaturen: Brocken bedeckt 10 Grad, Chemnitz leicht bewölkt 20, Dresden heiter 21 Grad, Eisenach leicht bewölkt 18, Erfurt leicht bewölkt 19 Grad, Fichtelberg heiter 16, Gera leicht bewölkt 20, Görlitz leicht bewölkt 22 Grad, Halle heiter 19, Leipzig leicht bewölkt 20, Magdeburg bedeckt 20 und Meiningen wolkig. 19 Grad. Heute Sonne und Wolken, zunächst überwiegend trocken, zum Abend dann gebietsweise Schauer. Höchstwerte 21 bis 26 Grad, in der Nacht Durchzug von Schauern, Tiefstwerte 13 bis 10 Grad. Und morgen Wolken, zwischendurch Aufheiterungen, wiederholt Schauer, im Tagesverlauf auch Gewitter. Höchstwerte 16 bis 23 Grad. Am Mittwoch bewölkt und nass und deutlich kühler als bisher. MDR-Verkehrsdienst, A2 Richtung Hannover, zwischen Irxleben und Bornstedt, 5 Kilometer Stau wegen Bauarbeiten plus 45 Minuten. Dadurch auch Stau auf der B1 zwischen Magdeburg und Irxleben plus 20 Minuten. A4 Görlitz-Dresden am Grenzübergang Ludwigsdorf, 4 Kilometer Stau bei der Einreise, 45 Minuten Verzögerung. A14 Richtung Magdeburg zwischen Leipzig-Messegelände und Leipzig-Mitte sind rechte und mittlere Fahrspur nach einem Unfall blockiert. Zwischen Leipzig-Mitte und Leipzig-Nord dann 4 Kilometer Stau wegen Bergungsarbeiten, 15 Minuten Verzögerung. Soweit der Verkehrsdienst, 13.04 Uhr.
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2: Um 14 Uhr mit Mirko Jugelt. Eine Mehrheit der Deutschen bejaht die Demokratie, kritisierte aber die Umsetzung. Dem Demokratiemonitor der Bertelsmann-Stiftung zufolge befürworten 82% ausdrücklich die demokratischen Werte und Spielregeln. Somit ist die Zustimmung im Vergleich zu 2019 leicht gestiegen. Auch Wahlen und politische Parteien erhalten hohe Zustimmungswerte. Mit dem Funktionieren der Demokratie sind jedoch nur 29% zufrieden. Allerdings ist auch dieser Wert höher als bei der letzten Studie. Die geplante Integration der sächsischen VW-Werke in die Volkswagen AG verzögert sich. Wie das Unternehmen bestätigte, wird der Prozess mehr Zeit in Anspruch nehmen als ursprünglich geplant. Der genaue Grund wurde nicht genannt. Die Volkswagen Sachsen GmbH mit ihren Standorten Zwickau, Chemnitz und Dresden firmiert bisher als eigenständiges Unternehmen. Allerdings ist per Tarifvertrag eine Überführung in die Muttergesellschaft vereinbart. Rund 10.000 Mitarbeiter sollten zum 1. Januar einen Arbeitsvertrag der Volkswagen AG bekommen. Der April ist in Deutschland der teuerste Tankmonat aller Zeiten gewesen. Nach ADAC-Daten waren sowohl Benzin als auch Diesel so teuer wie nie zuvor. Ein Liter E10 kostete demnach im Monatsdurchschnitt 2,11 Euro je Liter. Der Dieselpreis lag bei 2,27 Euro. Allerdings hatte zuletzt auch die Inflation wieder angezogen. Inflationsbereinigt sind die Spritpreise zwar immer noch hoch, aber nicht auf Rekordniveau. Die iranische Armee hat offenbar ein US-Militärschiff daran gehindert, in die Straße von Hormus einzufahren. Wie die Nachrichtenagentur Fars berichtet, wurden zwei Raketen auf das Schiff abgefeuert. Das US-Militär wies das zurück und erklärte, es sei keine Fregatte getroffen worden. US-Präsident Donald Trump hatte angekündigt, die USA wollten ab heute im Persischen Golf festsitzenden Schiffen eine Ausfahrt durch die blockierte Meerenge ermöglichen. Der Iran drohte daraufhin mit Angriffen auf die US-Marine. Im Jerichoer Land ist eine Frau durch eine Selbstschussanlage schwer verletzt worden. Laut Polizei ereignete sich der Vorfall am Samstag. Demnach wollte die Frau in Danichko ihren entlaufenen Hund von einem privaten Grundstück holen. Die 54-Jährige sei von einer Ladung Schrot getroffen worden, schwebe aber nicht mehr in Lebensgefahr. Selbstschussanlagen sind in Deutschland verboten. Die Polizei stellte beim Grundstücksbesitzer weitere Schusswaffen und gefährliche Gegenstände sicher. Das waren die Nachrichten. Das Wetter mit den aktuellen Temperaturen: Brocken bedeckt 11 Grad, Chemnitz leicht bewölkt 20, Dresden leicht bewölkt 23, Eisenach leicht bewölkt 19 Grad, Erfurt wolkig 19, Fichtelberg leicht bewölkt 16, Gera wolkig 20, Görlitz leicht bewölkt 22 Grad, Halle heiter 20, Leipzig leicht bewölkt 21, Magdeburg stark bewölkt 20 und Meiningen wolkig 20 Grad. Am Nachmittag Sonne mit Wolken, vereinzelt Schauer, Höchstwerte 21 bis 26 Grad. In der Nacht dann stark bewölkt, Durchzug von Schauern, Tiefstwerte 13 bis 10 Grad. Morgen viele Wolken, nur wenig Sonne, immer wieder Schauer oder auch Gewitter, Höchstwerte 16 bis 23 Grad. Und am Mittwoch stark bewölkt, regnerisch und deutlich kühler. MDR-Verkehrsdienst, A2 Richtung Hannover, zwischen Irxleben und Eilsleben stockender Verkehr wegen Bauarbeiten, plus 20 Minuten. A4 Görlitz Richtung Dresden, am Grenzübergang Ludwigsdorf, 6 Kilometer Stau bei der Einreise, plus Eine Stunde. A4 Görlitz Richtung Dresden zwischen Uist und Ohorn, Stau wegen eines defekten Fahrzeugs, 15 Minuten mehr. A14 Richtung Magdeburg zwischen Leipzig-Mitte und Leipzig-Nord, 4 Kilometer Stau wegen LKW-Bergungsarbeiten, 40 Minuten Verzögerung. A17 Richtung Dresden zwischen Breitenau-Schönwald und Bad Gottleuba, 4 Kilometer Stau plus 15 Minuten. Soweit der Verkehrsdienst, 14.04 Uhr.
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2: Um 16 Uhr mit Mirko Jugelt. Zwei Handelsschiffe unter US-Flagge haben nach Angaben des US-Militärs die Straße von Hormus passiert. Das Regionalkommando teilte mit, es handele sich um den ersten Schritt einer von Präsident Donald Trump verkündeten Initiative zur Befreiung der festsitzenden Tanker. Dazu seien zwei US-Zerstörer durch die Straße von Hormus in den Persischen Golf eingefahren. Die iranischen Streitkräfte erklärten, sie hätten ein US-Kriegsschiff beschossen und zur Umkehr gezwungen. Die USA wiesen das zurück. Die Mineralölwirtschaft hat Vorwürfe zurückgewiesen, die Steuersenkung für Benzin und Diesel komme nicht vollständig bei den Kunden an. Der Verband Fuels und Energy erklärte, die Markentankstellen erreichten den Tankrabatt komplett weiter. Allerdings seien die Weltmarktpreise für Benzin und Diesel seit dem 30. April wieder gestiegen. Der ADAC hatte kritisiert, die Mineralölkonzerne geben die Steuersenkung nicht vollständig an die Kunden weiter. Nach dem mutmaßlichen Ausbruch des Hunter-Virus auf einem Kreuzfahrtschiff ist auch ein deutscher Passagier gestorben. Wie der Reiseveranstalter mitteilte, starb die Person gestern an Bord des Schiffes. Zu Geschlecht und Alter wurden keine Angaben gemacht. Zuvor war bereits bekannt geworden, dass ein niederländisches Ehepaar gestorben ist. Ob ein Zusammenhang mit dem Virus besteht, wird noch geprüft. In Berlin hat es ein Treffen zwischen dem Betriebsrat des Erfurter Zalando Logistikzentrums und dem Konzernvorstand gegeben. Wie Betriebsratschef Toni Krause dem MDR sagte, wurden der Konzernführung 1200 Postkarten übergeben. Beschäftigte und Unterstützer hätten darauf ihre Sorgen und Forderungen notiert. Zalando will das Logistikzentrum im September schließen. Konzernchef David Schröder sagte, beide Seiten seien dafür verantwortlich, den Beschäftigten Klarheit zu verschaffen. Der beste Weg dafür sei eine Einigungsstelle. Der Betriebsrat klagt dagegen. Im Jerichoer Land ist eine Frau durch eine Selbstschussanlage schwer verletzt worden. Laut Polizei ereignete sich der Vorfall am Samstag. Demnach wollte die Frau in Danichko ihren entlaufenen Hund von einem privaten Grundstück holen. Die 54-Jährige sei von einer Ladung Schrot getroffen worden, schwebe aber nicht mehr in Lebensgefahr. Selbstschussanlagen sind in Deutschland verboten. Die Polizei stellte beim Grundstücksbesitzer weitere Schusswaffen und gefährliche Gegenstände sicher. Das waren die Nachrichten. Das Wetter mit den aktuellen Temperaturen. Brocken stark bewölkt, 13 Grad. Chemnitz stark bewölkt, 20. Dresden heiter, 22. Eisenach wolkig, 21. Erfurt wolkig, 21 Grad. Fichtelberg stark bewölkt, 18. Gera wolkig, 22. Görlitz stark bewölkt, 24. Halle leicht bewölkt, 21. Leipzig leicht bewölkt, 22 Grad. Magdeburg leicht bewölkt, 23. Und Meiningen stark bewölkt, 21 Grad. Am Abend viele Wolken, vereinzelt Schauer, 14 bis 21 Grad, in der Nacht stark bewölkt, Durchzug von Schauern, Tiefstwerte 13 bis 10 Grad, morgen viele Wolken, nur wenig Sonne, immer wieder Schauer oder auch Gewitter, Höchstwerte 16 bis 23 Grad und am Mittwoch stark bewölkt, regnerisch und deutlich kühler. MDR-Verkehrsdienst, A2 Richtung Hannover, zwischen Irxleben und Eilsleben Stau, plus 45 Minuten. A4 Görlitz-Dresden am Grenzübergang Ludwigsdorf, Stau bei der Einreise, eine Stunde Verzögerung. A14 Richtung Magdeburg, zwischen Leipzig-Mitte und Leipzig-Nord, Stau wegen Bergungsarbeiten, plus 45 Minuten. A17 Richtung Dresden, zwischen Breitenau-Schönwald und Bad Gottleuba, 3 Kilometer Stau, plus 10 Minuten. Und A38 Richtung Leipzig, zwischen Friedland und Ahrenshausen im Heidkopf-Tunnel steht ein defekter Lastwagen auf der rechten Fahrspur. B6 Meißen-Wurzen zwischen Keilbusch und Zehren, in beiden Richtungen Stau an einer Baustelle. Soweit der Verkehrsdienst, 16.04 Uhr.
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3: Um 17 Uhr mit Renato Bodenburg. Zwei US-Zerstörer sind offenbar in den Persischen Golf gefahren. Das US-Regionalkommando erklärte, man wolle den Handelsschiffen in der Straße von Hormus wieder die freie Durchfahrt ermöglichen. Zwei Frachter unter US-Flagge hätten die Meerenge bereits passiert. Erst gestern hatte Präsident Donald Trump angekündigt, die im Golf festsitzenden Schiffe zu befreien. Die iranischen Streitkräfte erklärten, sie hätten ein US-Kriegsschiff beschossen und zur Umkehr gezwungen. Die USA wiesen das zurück. Die Mineralölwirtschaft hat Vorwürfe zurückgewiesen, die Steuersenkung für Benzin und Diesel komme nicht vollständig bei den Kunden an. Der Verband Fuels and Energy erklärte, die Markentankstellen reichten den Tankrabatt komplett weiter. Allerdings seien die Weltmarktpreise für Benzin und Diesel seit dem 30. April wieder gestiegen. Der ADAC hatte kritisiert, die Mineralölkonzerne gäben die Steuersenkung nicht vollständig an die Kunden weiter. Die geplante Integration der sächsischen VW-Werke in die Volkswagen AG verzögert sich. Wie das Unternehmen bestätigte, wird der Prozess mehr Zeit in Anspruch nehmen als ursprünglich geplant. Gründe wurden nicht genannt. Die IG Metall sprach von einem schwerwiegenden Vertrauensbruch und einem Schlag ins Gesicht aller VW-Beschäftigten in Sachsen. Die Volkswagen Sachsen GmbH ist bisher ein eigenständiges Unternehmen. Die 10.000 Mitarbeiter sollten zum 1. Januar jedoch einen Arbeitsvertrag beim Mutterkonzern Volkswagen AG bekommen. In Berlin hatte es ein Treffen zwischen dem Betriebsrat des Erfurter Zalando Logistikzentrums und dem Konzernvorstand gegeben. Wie Betriebsratschef Toni Krause dem MDR sagte, wurde der Konzernführung 1200 Postkarten übergeben. Beschäftigte und Unterstützung hätten darauf ihre Sorgen und Forderungen notiert. Zalando will das Logistikzentrum im September schließen. Konzernchef David Schröder sagte, beide Seiten seien dafür verantwortlich, den Beschäftigten Klarheit zu verschaffen. Der beste Weg dafür sei eine Einigungsstelle. Der Betriebsrat klagt dagegen. Nach dem mutmaßlichen Ausbruch des Hantavirus auf einem Kreuzfahrtschiff ist auch ein deutscher Passagier gestorben. Wie der Reiseveranstalter mitteilte, starb die Person gestern an Bord des Schiffes. Zu Geschlecht und Alter wurden keine Angaben gemacht. Zuvor war bereits bekannt geworden, dass ein niederländisches Ehepaar gestorben ist. Ob ein Zusammenhang mit dem Virus besteht, wird noch geprüft. Das waren die Nachrichten. Das Wetter. Die aktuellen Temperaturen: Brocken stark bewölkt 14 Grad, Chemnitz leicht bewölkt 20 Grad, Dresden leicht bewölkt 21, Eisenach stark bewölkt 21, Erfurt stark bewölkt 21, Fichtelberg stark bewölkt 17, Gera wolkig 22, Görlitz stark bewölkt 24, Halle und Leipzig wolkig bei 21 Grad, Magdeburg fast wolkenlos 23 Grad und Meiningen bedeckt bei 21 Grad. In der Nacht stark bewölkt und Durchzug von Schauern. Tiefstwerte 13 bis 10 Grad. Morgen viele Wolken, nur wenig Sonne und immer wieder Schauer oder auch Gewitter. Höchstwerte von Nord nach Süd 15 bis 23 Grad. Am Mittwoch stark bewölkt, zeitweise kräftige Schauer und deutlich kühler. MDR Verkehrsdienst. A2 Richtung Hannover. Zwischen Irxleben und Alsleben. Stau und stockender Verkehr wegen Bauarbeiten. Plus 30 Minuten. A4 Görlitz Richtung Dresden. Am Grenzübergang Ludwigsdorf 7 Kilometer Stau bei der Einreise. Plus eine Stunde. A9 Richtung München. Zwischen Markt Schorgast und Dreieck Bayreuth-Kulmbach. Stau durch einen defekten PKW im Baustellenbereich. Plus 30 Minuten. A14 Richtung Magdeburg. Zwischen Leipzig-Mitte und Leipzig-Nord. 4 Kilometer Stau wegen LKW-Bergungsarbeiten. Plus eine Stunde. Ende. Vorsicht auf der A14 Richtung Dresden. Zwischen Schönebeck und Kalbe liegt ein totes Reh auf der linken Spur. B6 Richtung Wurzen. Zwischen Keilbusch und Zehren. Stau an einer Baustelle plus 30 Minuten. Die B95 Richtung Annaberg-Buchholz ist zwischen Ehrenfriedersdorf und Schönfeld nach einem Unfall gesperrt. Und auf der B180 zwischen Naumburg und Wetau in beiden Richtungen Stau nach einem Unfall. Soweit der MDR-Verkehrsdienst, 17.04 Uhr.
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2: Um 18 Uhr mit Renato Bodenburg. In der Leipziger Innenstadt ist ein Auto in eine Menschenmenge gefahren. Nach Angaben der Polizei wurden dabei in der Grimmalschen Straße unweit vom Markt zwei Menschen getötet. Zudem seien mehrere Personen verletzt worden, mindestens zwei von ihnen schwer. Polizei und Rettungsdienste sind mit einem Großaufgebot im Einsatz. Weitere Einzelheiten sind derzeit noch nicht bekannt. Zwei US-Zerstörer sind offenbar in den Persischen Golf gefahren. Das US-Regionalkommando erklärte, man wolle den Handelsschiffen in der Straße von Hormuz wieder die freie Durchfahrt ermöglichen. Zwei Frachter unter US-Flagge hätten die Meerenge bereits passiert. Erst gestern hatte Präsident Donald Trump angekündigt, die im Golf festsitzenden Schiffe zu befreien. Die iranischen Streitkräfte erklärten, sie hätten ein US-Kriegsschiff beschossen und zur Umkehr gezwungen. Die USA wiesen das zurück. Die Mineralölwirtschaft hat Vorwürfe zurückgewiesen, die Steuersenkung für Benzin und Diesel komme nicht vollständig bei den Kunden an. Der Verband Fuels und Energy erklärte, die Markentankstellen reichten den Tankrabatt komplett weiter. Allerdings seien die Weltmarktpreise für Benzin und Diesel seit dem 30. April wieder gestiegen. Der ADAC hatte kritisiert, die Mineralölkonzerne gäben die Steuersenkung nicht vollständig an die Kunden weiter. Die Bundesregierung hat den Tod eines deutschen Passagiers auf einem Kreuzfahrtschiff bestätigt. An Bord soll das Hantavirus ausgebrochen sein. Das Auswärtige Amt erklärte, zum Schutz der Persönlichkeitsrechte werde es zunächst keine weiteren Angaben zu der Person geben. Zuvor war bekannt geworden, dass auch ein niederländisches Ehepaar gestorben ist. Drei weitere Menschen sind erkrankt. Das Virus wurde bisher jedoch nur bei einem von ihnen zweifelsfrei nachgewiesen. Der Klimawandel macht deutschen Jugendlichen weniger Angst als noch vor einigen Jahren. Einer Barmer-Studie zufolge haben 31% der 14- bis 17-Jährigen große Angst vor der Erderwärmung. Vor 5 Jahren waren es noch 39%. Barmer-Chef Christoph Straub sagte, das Thema sei womöglich durch andere Krisen etwas in den Hintergrund geraten. Die Studie ergab zudem, dass die meisten Jugendlichen bereit sind, für den Klimaschutz kürzer zu duschen oder häufiger Bus und Bahn zu fahren. Das waren die Nachrichten. Das Wetter, die aktuellen Temperaturen. Brocken, stark bewölkt, 13 Grad. Chemnitz leicht bewölkt, 21 Grad. Dresden leicht bewölkt, 21. Eisenach wolkig, 21 Grad. Erfurt bedeckt, 20 Grad. Fichtelberg stark bewölkt, 16. Gera wolkig, 22. Görlitz wolkig, 24. Halle hat wolkenlos gemeldet bei 22 Grad und Leipzig dagegen wolkig bei 22 Grad. Magdeburg fast wolkenlos 22 und Meiningen stark bewölkt 21 Grad. In der Nacht stark bewölkt und Durchzug von Schauern, Tiefstwerte 13 bis 10 Grad. Morgen viele Wolken, nur wenig Sonne und immer wieder Schauer oder auch Gewitter. Höchstwerte von Nord nach Süd 15 bis 23 Grad. Am Mittwoch stark bewölkt, zeitweise kräftige Schauer und deutlich kühler. MDR Verkehrsdienst, A2 Richtung Hannover. Zwischen Irxleben und Alsleben Stau und stockender Verkehr wegen Bauarbeiten, plus 30 Minuten. Vorsicht auf der A4 Frankfurt Richtung Dresden, zwischen Gerstungen und Wommen befindet sich eine ungesicherte Unfallstelle. A4 Görlitz Richtung Dresden, am Grenzübergang Ludwigsdorf, 7 Kilometer Stau bei der Einreise, plus eine Stunde. A14 Richtung Magdeburg, zwischen Leipzig Mitte und Leipzig Nord, 4 Kilometer Stau wegen LKW-Bergungsarbeiten, plus eine Stunde. Bitte halten Sie hier eine Rettungsgasse frei. Vorsicht auf der A71 Richtung Sangerhausen. Zwischen Oberhof und Gräfenroda liegt im Tunnel Rennsteig ein Unterlegkeil auf der linken Spur. A71 Richtung Schweinfurt am Dreieck Suhl. In der Überfahrt zur A73 Richtung Bamberg steht ein defekter PKW. Und in Leipzig ist der Augustusplatz wegen eines Polizeieinsatzes gesperrt. Geblitzt wird auf der A2 Richtung Berlin zwischen Allerengersleben und Eilsleben, auf der A4 Richtung Frankfurt zwischen Dresden Flughafen und Dresden Hellerau und auf der A71 Richtung Schweinfurt am Dreieck Suhl. Soweit der MDR-Verkehrsdienst, 18.04 Uhr.
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0: Das ist die Opus 131 von Beethoven. Ich habe das einfach auf Internet gefunden und das war eine Revolution für mich.
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3: Um 19 Uhr mit Renato Bodenburg. In der Leipziger Innenstadt ist ein Auto in eine Menschenmenge gefahren. Nach neuen Polizeiangaben wurde ein Mensch getötet. Über die Zahl der Verletzten gibt es keine gesicherten Informationen. Der Fahrer wurde der Polizei zufolge festgenommen. Zeugen berichteten, das Fahrzeug sei vom Augustusplatz auf die Grimmaische Straße eingebogen. Das Auto sei bis zum Markt gefahren. Die Polizei erklärte, die Rettungskräfte hätten einen Massenanfall von Verletzten ausgerufen. Die Hintergründe des Geschehens sind noch völlig unklar. Verteidigungsminister Boris Pistorius hat mit Besorgnis auf die Ankündigung der USA reagiert, auf die geplante Stationierung von Tomahawk-Marschflugkörpern in Deutschland zu verzichten. Der SPD-Politiker sagte im ZDF, das verlängere die Fähigkeitslücke der Europäer. Diese müssten nun schneller eigene Waffen mit großer Reichweite entwickeln. Die USA hatten eine frühere Zusage widerrufen, erstmals seit dem Kalten Krieg wieder Mittelstreckenraketen in Deutschland zu stationieren. Diese sollten vor allem Russland abschrecken. Die Mineralölwirtschaft hat Vorwürfe zurückgewiesen, die Steuersenkung für Benzin und Diesel komme nicht vollständig bei den Kunden an. Der Verband Fuels and Energy erklärte, die Markentankstellen reichten den Tankrabatt komplett weiter. Allerdings seien die Weltmarktpreise für Benzin und Diesel seit dem 30. April wieder gestiegen. Der ADAC hatte kritisiert, die Mineralölkonzerne gäben die Steuersenkung nicht vollständig an die Kunden weiter. Die Bundesregierung hat den Tod eines deutschen Passagiers auf einem Kreuzfahrtschiff bestätigt. An Bord soll das Hantavirus ausgebrochen sein. Das Auswärtige Amt erklärte, zum Schutz der Persönlichkeitsrechte werde es zunächst keine weiteren Angaben zu der Person geben. Zuvor war bekannt geworden, dass auch ein niederländisches Ehepaar gestorben war. Der Klimawandel macht deutschen Jugendlichen weniger Angst als noch vor einigen Jahren. Einer Barmer-Studie zufolge haben 31% der 14- bis 17-Jährigen große Angst vor der Erderwärmung. Vor 5 Jahren waren es noch 39%. Barmer-Chef Christoph Straub sagte, das Thema sei womöglich durch andere Krisen etwas in den Hintergrund geraten. Die Studie ergab zudem, dass die meisten Jugendlichen bereit sind, für den Klimaschutz häufiger Bus und Bahn zu fahren. Das waren die Nachrichten. Das Wetter. Die aktuellen Temperaturen: Brocken stark bewölkt bei 12 Grad, Chemnitz leicht bewölkt 20, Dresden leicht bewölkt 21, Eisenach wolkig 20 Grad, Erfurt stark bewölkt 19, Fichtelberg stark bewölkt 16, Gera wolkig 21, Görlitz wolkig 23, Halle fast wolkenlos 21, Leipzig wolkig 22, Magdeburg leicht bewölkt bei 22 Grad und Meiningen bedeckt bei 16 Grad. Sonnenuntergang in Halle ist heute 20.39 Uhr, Sonnenaufgang ist morgen 5.36 Uhr. Die Vorhersage. In der Nacht stark bewölkt und Durchzug von Schauern, Tiefstwerte 13 bis 10 Grad. Morgen viele Wolken, nur wenig Sonne und immer wieder Schauer oder auch Gewitter. Höchstwerte von Nord nach Süd 15 bis 23 Grad. Am Mittwoch stark bewölkt und zeitweise kräftige Schauer, dabei deutlich kühler. MDR Verkehrsdienst, A2 Richtung Hannover. Zwischen Irxleben und Eilsleben Stau und stockender Verkehr wegen Bauarbeiten plus 30 Minuten. Die A4 Frankfurt Richtung Dresden wird zwischen Glauchau Ost und Hohenstein-Ernsthal wegen Fahrbahnarbeiten ab ca. 19.30 Uhr bis morgen früh 5 Uhr gesperrt. A4 Görlitz Richtung Dresden am Grenzübergang Ludwigsdorf 6 Kilometer Stau bei der Einreise plus eine Stunde. A4 Richtung Frankfurt zwischen Berbersdorf und Frankenberg 3 Kilometer Stau an einer Baustelle plus 15 Minuten. Die A14 Richtung Magdeburg ist zwischen Leipzig-Mitte und Leipzig-Nord weiter wegen Lkw-Bergungsarbeiten gesperrt. Im Landkreis Sächsische Schweiz-Osterzgebirge ist die Talstraße zwischen Klein-Nauendorf und an dem Abzweig Freital wegen Löscharbeiten gesperrt. In Gefell ist die B2 zwischen Alte-Hofer-Straße und Ehrlich-Weg nach einem Unfall gesperrt. Und in Leipzig ist der Augustusplatz wegen eines Polizeieinsatzes gesperrt. Soweit der MDR-Verkehrsdienst, 19.04 Uhr.
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1: Um 20 Uhr mit Renato Bodenburg. In Leipzig hat ein Amokfahrer 2 Menschen getötet und viele weitere verletzt, 3 von ihnen schwer. Das gab die Polizei am Abend bekannt. Sachsens Innenminister Armin Schuster sprach von einem 33 Jahre alten deutschen Tatverdächtigen aus Leipzig. Er sei festgenommen worden. Die Staatsanwaltschaft erklärte, sie ermittle wegen Mordes in 2 Fällen sowie versuchten Mordes. Den Angaben zufolge bog der Fahrer vom Augustusplatz in die Grimmarsche Straße ein. Das Auto sei bis zum Markt gefahren. Über ein Tatmotiv ist nichts bekannt. Russlands Präsident Wladimir Putin hat eine einseitige, 2-tägige Feuerpause in der Ukraine verkündet. Wie russische Nachrichtenagenturen unter Berufung auf das Verteidigungsministerium in Moskau berichten, soll die Waffenruhe am kommenden Freitag in Kraft treten und bis Samstag andauern. Anlass seien die Feierlichkeiten zum Ende des Zweiten Weltkriegs. Russland drohte der Ukraine mit einem massiven Raketenangriff, sollte sie versuchen, die Gedenkfeier zu stören. Verteidigungsminister Boris Pistorius hat mit Besorgnis auf die Ankündigung der USA reagiert, auf die geplante Stationierung von Tomahawk-Marschflugkörpern in Deutschland zu verzichten. Der SPD-Politiker sagte im ZDF, das verlängere die Fähigkeitslücke der Europäer. Diese müssten nun schneller eigene Waffen mit großer Reichweite entwickeln. Die USA hatten eine frühere Zusage widerrufen, erstmals seit dem Kalten Krieg wieder Mittelstreckenraketen in Deutschland zu stationieren. Der Iran hat die Vereinigten Arabischen Emirate mit Drohnen und Marschflugkörpern angegriffen. Dem emiratischen Verteidigungsministerium zufolge feuerte der Iran 4 Marschflugkörper ab. 3 seien abgefangen worden, einer sei ins Meer gestürzt. Nach Angaben örtlicher Behörden löste ein Drohnenangriff im Hafen der Küstenstadt Fujairah an der Straße von Hormus einen Großbrand aus. Der Bund unterstützt die Sanierung von Kulturbauten bundesweit mit einer Millionensumme. Wie Kulturstaatsminister Wolfram Weimer mitteilte, wurden Förderbescheide in Höhe von 35 Millionen Euro übergeben. In Leipzig sollen unter anderem die Schaubühne Lindenfels und das bislang unter dem Namen Kammerspiele bekannte Haus des Festivals davon profitieren. Die Mittel stammen aus dem Förderprogramm Kulturinvest. Laut Weimer wurden damit bislang 200 Maßnahmen mit insgesamt knapp 1 Milliarde Euro bewilligt. Das Wetter. Die Vorhersage. In der Nacht bewölkt und Durchzug von Schauern, Tiefstwerte 13 bis 10 Grad. Morgen viele Wolken, nur wenig Sonne und immer wieder Schauer oder auch Gewitter. Höchstwerte von Nord nach Süd 15 bis 23 Grad. Am Mittwoch stark bewölkt und zeitweise kräftige Schauer und deutlich kühler. Es ist 20.03 Uhr.
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2: Einen guten Montagabend. Auf großen Bühnen und bei wichtigen Festivals aufzutreten, damit hat der Pianist Aaron Pilsan schon sehr zeitig begonnen. Schon als Teenie konnte man den gebürtigen Vorarlberger beim renommierten Festival Spannungen in Heimbach erleben. Mit 13 war er das erste Mal Stipendiat bei diesem Kammermusikfestival und begeisterte schon damals am Flügel sein Publikum. Gefördert vom Pianisten Lars Vogt und seinem späteren Klavierprofessor Karl-Heinz Kämmerling hat Aaron Pilsan im letzten Jahrzehnt aber den Switch vom Wunderkind zum arrivierten Künstler sehr erfolgreich vollzogen. Mit Anfang 30 gehört er zu den etablierten Künstlern seiner Generation, gibt Klavierabende, spielt Kammermusik oder auch gemeinsam mit dem Orchester. Am 9. Februar war Aaron Pilsan beim Konzertverein Ingolstadt zu Gast und begeisterte mit einem romantischen Programm seine Zuhörerschaft. BR Klassik hat diesen Abend im Festsaal des Theaters Ingolstadt aufgezeichnet und präsentiert Ihnen das Konzert heute auch. Herzlich willkommen dazu, sagt Jerzy May. Der Karneval Opus 9 von Robert Schumann, mit dem Aaron Pilsan seinen Klavierabend eröffnete, ist tatsächlich ein heiteres Faschingswerk. In 22 Charakterstücken lässt Schumann darin einige seiner fiktiven Protagonisten auftreten, neben seinen Alter-Ego-Figuren, dem stürmischen Florestan und dem verträumten Eusebius, kommen auch Pierrot, Arlequin, Chiarina, Chopin oder Estrella zum Zuge und liefern sich einen amüsanten musikalischen Schlagabtausch. Außerdem stecken allerlei Anspielungen in der Partitur. Mit wiederkehrenden Tonfolgen wie A, S, C, H hat Schumann allerlei Chiffren eingebaut, den Wohnort Asch seiner Geliebten zum Beispiel. Das sind freilich versteckte Botschaften, die sich beim Hören weder erschließen noch fürs Verständnis wichtig wären. Hauptsache ist und bleibt die Freude an der musikalischen Maskerade, wie sie ein Karneval eben naturgemäß mit sich bringt. Freuen Sie sich auf Aaron Pilsan mit Robert Schumanns Karneval Opus 9.

0: Beifall am 9. Februar im Festsaal des Theaters Ingolstadt. Zu Gast war dort der Pianist Aaron Pilsan und eröffnete seinen Klavierabend mit Robert Schumanns Karneval Opus 9. Was danach folgte und jetzt bei uns folgt, ist sozusagen musikalisches Konfekt. Liebesfreud und Liebesleid, das sind zwei Kompositionen von Fritz Kreisler. Sie stammen aus dessen Altwiener Tanzweisen und verströmen Wiener Kaffeehausatmosphäre, beschwingt, eingängig und ein wenig melancholisch. Schon Kreisler selbst hat Liebesfreud und Liebesleid gern als Zugaben gespielt. Unzählige Künstler nach ihm taten und tun es ihm gleich. Nicht so Aaron Pilsan. Er platziert die beiden Charakterstücke mitten im Programm und scherzt mit dem Publikum auch noch charmant, in welcher Reihenfolge Liebesfreud und Liebesleid denn am besten zu spielen wären.
1: Ich habe mir lange überlegt, soll ich jetzt zuerst Liebesleid oder erst Liebesfreud spielen? Wie soll die Geschichte ausgehen? Aber dann dachte ich mir, machen wir doch erst Liebesfreud und Liebesleid danach, weil das ganze Programm endet auch auf einer positiven Note. Und dann können Sie ein bisschen traurig in die Pause gehen.
0: Jetzt also Aaron Pilsan mit Liebesfreud und Liebesleid von Fritz Kreisler in der Version, die Sergej Rachmaninow für Klavier Solo geschaffen hat.

Aaron Pilsan bei seinem Klavierabend vor knapp 3 Monaten in Ingolstadt mit Liebesfreude und Liebesleid von Fritz Kreisler in der Klavierbearbeitung von Sergei Rachmaninow. Dass Aaron Pilsan in seinen Programmen momentan viel Chopin spielt, das hat einen guten Grund. Er möchte nämlich als nächstes die Etüden von Chopin auf CD aufnehmen. In Ingolstadt allerdings, da hat er sich für 3 Walzer von Frédéric Chopin entschieden. Zuvor aber spielt Aaron Pilsan die recht spät entstandene Barcarolle in F-Dur. Als stilisiertes Gondellied ist es eine weitere Referenz an das Thema Fasching als Hinweis auf den berühmten Karneval von Venedig.

Aaron Pilsan bei seinem Klavierabend am 9. Februar in Ingolstadt mit einer Chopin-Strecke. Nach der Fistor Baccarol Opus 60 waren das zuletzt drei Walzer in S-Dur, F-Moll und D-Dur. Was jetzt folgt, kann getrost als der Urknall klassischer rumänischer Musik im 20. Jahrhundert bezeichnet werden. Verantwortlich dafür ist der Komponist George Enescu. Er war als Geiger, aber auch als Dirigent und Komponist weltweit unterwegs. Mit 4 hatte Enescu begonnen, Geige zu spielen. Mit 5 komponierte er seine erste Oper mit Klavierbegleitung. Und mit 20, das war im Jahr 1901, da schrieb er seine funkensprühende rumänische Rhapsodie. Gedacht war die Rhapsodie ursprünglich für Orchester, wir hören sie aber jetzt in einer später entstandenen Klavierfassung, gespielt von Aaron Pilsan. Und dem liegt dieses Werk mit seinen furiosen rumänisch-moldawischen Volksmusikmelodien bestens. Kein Wunder, denn väterlicherseits hat Aaron Pilsan rumänische Wurzeln.

Aaron Pilsan mit der rumänischen Rhapsodie Opus 11 von George Enescu in der Klavierfassung. Und das war der letzte offizielle Programmpunkt dieses Klavierabends von Aaron Pilsan vor gut 3 Monaten im Festsaal des Theaters Ingolstadt. Aber es folgten noch als Zugabe 3 Chopin-Etüden, die wir Ihnen natürlich nicht vorenthalten wollen in Astur, H-Moll und C-Dur. Abermals podiumfrei für Aaron Pilsan.

Das ARD-Konzert heute, präsentiert von BR Klassik. Das war ein Konzert aus dem Stadttheater Ingolstadt mit dem Pianisten Aaron Pilsan vom 9. Februar dieses Jahres, zuletzt noch mit drei virtuosen Chopin-Etüden als Zugaben. Den Pianisten Lars Vogt hatten wir eingangs auch schon erwähnt. Er war ein großer Förderer von Aaron Pilsan. Lars Vogt hat ihn schon früh in sein renommiertes Kammermusikfestival Spannungen in der Eifel eingebunden. Dreimal war Aaron Pilsan dort als junger Teenie Stipendiat und durfte an der Seite berühmter Kammermusikerinnen und Musiker auftreten. Deshalb möchten wir in der verbleibenden Zeit an Lars Vogt erinnern. Lars Vogt war nicht nur ein hervorragender Pianist und Kammermusiker, sondern auch ein extrem empathischer Mensch, dem der Nachwuchs immer besonders am Herzen lag. Viele Künstlerinnen und Künstler hat er zueinander gebracht und damit der Welt großartige musikalische Momente geschenkt. Leider viel zu früh, im Jahr 2022, ist Lars Vogt mit nur 51 Jahren nach schwerer Krankheit gestorben. Wir erleben ihn jetzt als Dirigenten. 5 Jahre lang, von 2015 bis 2020, hat Lars Vogt die Royal Northern Sinfonia geleitet. Wir hören dieses nordenglische Orchester jetzt mit dem Cellokonzert von Robert Schumann, eine Aufnahme aus dem Jahr 2017. Solist ist Gabriel Schwabe.

Robert Schumanns Cellokonzert in A-Moll, Opus 192, in einer Aufnahme aus dem Jahr 2017 mit dem Cellisten Gabriel Schwabe und der englischen Royal Northern Sinfonia, dirigiert von Lars Vogt, der dem Orchester 5 Jahre lang so eng verbunden war. Den leider so früh mit Anfang 50 verstorbenen Dirigenten und Pianisten Lars Vogt hören wir jetzt noch mit seiner Tastenkunst mit Erinnerung aus Robert Schumanns Album für die Jugend, Opus 6.

Lars Vogt im März 2014 mit Erinnerung aus dem Album für die Jugend von Robert Schumann, Opus 6. Mit einem weiteren Stück daraus, mit dem Frühlingsgesang, ebenfalls gespielt von Lars Vogt, geht es gleich auf 22 Uhr zu. Und das war das ARD-Konzert heute, präsentiert von BR Classic. Übermorgen, am Mittwoch, den 6. Mai, da können Sie in dieser Kooperation ein Konzert vom Mitteldeutschen Rundfunk hören. Ein reines Malerprogramm, das die Staatskapelle Dresden Anfang März unter der Leitung von Daniele Gatti gegeben hat. Mit Dank fürs Zuhören verabschiedet sich Yajimai.

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1: Um 22 Uhr mit Renato Bodenburg. In Leipzig hat ein mutmaßlicher Amokfahrer zwei Menschen getötet und drei weitere schwer verletzt. Die Polizei sprach am Abend von insgesamt etwa 80 Betroffenen. Wie viele von ihnen körperlich verletzt wurden, ist unklar. Den Angaben zufolge handelt es sich um einen 33 Jahre alten deutschen Tatverdächtigen aus Leipzig. Er wurde festgenommen. Nach MDR-Informationen saß der Mann bis gestern in der Psychiatrie. Der Verdächtige war vom Augustusplatz kommend durch die Grimmasche Straße bis zum Marktplatz gefahren. Über ein Tatmotiv ist nichts bekannt. Sachsens Ministerpräsident Michael Kretschmer äußerte sich nach der Todesfahrt zutiefst erschüttert. Seine Gedanken seien bei den Opfern und ihren Familien. Er versprach, das Geschehen schnell und vollständig aufzuklären. Der Rechtsstaat werde mit aller Konsequenz handeln. Leipzigs Oberbürgermeister Burkhard Jung und Innenminister Armin Schuster dankten den Menschen, die vor Ort schnell und umsichtig geholfen hätten. Die Polizei sucht inzwischen Zeugen. Fotos und Videos können im Internet hochgeladen werden. Zudem werden Hinweise telefonisch entgegengenommen. Russland und die Ukraine haben jeweils Waffenruhen angekündigt. Aus Moskau hieß es, die Feuerpause gelte für den 8. und 9. Mai. Grund seien die Feierlichkeiten zum Ende des Zweiten Weltkriegs. Die Ukraine erklärte eine Waffenruhe beginnend in der Nacht zum 6. Mai. Präsident Volodymyr Zelensky nannte keinen Zeitrahmen. Die Ukraine werde symmetrisch handeln. Verteidigungsminister Boris Pistorius hat mit Besorgnis auf die Ankündigung der USA reagiert, auf die geplante Stationierung von Tomahawk-Marschflugkörpern in Deutschland zu verzichten. Der SPD-Politiker sagte im ZDF, das verlängere die Fähigkeitslücke der Europäer. Diese müssten nun schneller eigene Waffen mit großer Reichweite entwickeln. Die USA hatten eine frühere Zusage widerrufen, erstmals seit dem Kalten Krieg wieder Mittelstreckenraketen in Deutschland zu stationieren. Der Iran hat die Vereinigten Arabischen Emirate mit Drohnen und Marschflugkörpern angegriffen. Dem emiratischen Verteidigungsministerium zufolge feuerte der Iran 4 Marschflugkörper ab. Dabei seien 3 abgefangen worden, einer sei ins Meer gestürzt. Nach Angaben örtlicher Behörden löste ein Drohnenangriff im Hafen der Küstenstadt Fujairah an der Straße von Hormus einen Großbrand aus. Das Wetter, die Vorhersage. In der Nacht stark bewölkt und Durchzug von Schauern, Tiefstwerte 13 bis 10 Grad. Morgen viele Wolken, nur wenig Sonne und immer wieder Schauer oder auch Gewitter. Höchstwerte von Nord nach Süd 15 bis 23 Grad. Am Mittwoch stark bewölkt, zeitweise kräftige Schauer und deutlich kühler. Am Donnerstag noch weitere Schauer und kühl. Am Freitag allmählich wieder mehr Sonne und trocken. Dabei wärmer, 22.03 Uhr.
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2: Heute mit Kompositionen von Mario Castelnuovo Tedesco, Wilhelm Groß und Fritz Kreisler. Herzlich willkommen dazu, sagt Martin Hoferig. Das Quartetto Adorno aus Italien hat vor 2 Jahren eine vielgelobte CD mit den 3 Streichquartetten von Mario Castelnuovo Tedesco veröffentlicht. Nun ist, gemeinsam mit dem Pianisten Alessandro Marragoni, ein Tonträger mit den beiden Klavierquintetten erschienen. Mario Castelnuovo Tedesco wurde 1895 in Florenz geboren, erhielt dort auch seine musikalische Ausbildung und machte sich schnell einen Namen als Vertreter der Musica Nuova in Italien. 1939 emigrierte er in die USA, wo er vor allem für die MGM Filmstudios arbeitete und am Konservatorium in Los Angeles unterrichtete. Castelnuovo Tedesco hinterließ ein vielseitiges und umfangreiches Werk, darunter Orchestermusik, Solokonzerte, Opern, Oratorien und Kantaten. Bekannt sind vor allem seine Gitarrenstücke, die vornehmlich für den befreundeten Andres Segovia entstanden. Das Klavierquintett Nummer 1 F-Dur Opus 69 wurde in den Jahren 1931-32 komponiert und beim Internationalen Festival zeitgenössischer Musik in Venedig uraufgeführt. Castelnuovo Tedesco bezeichnete es als sein zweifellos bestes kammermusikalisches Werk aus dieser frühen Periode. Es gibt zwei ausgedehnte Ecksätze, die ein Andante und ein Scherzo umrahmen. Diese beiden Mittelsätze wurden bei der Premiere dermaßen gefeiert, sodass sie wiederholt werden mussten, durchaus ungewöhnlich bei einem Festival für moderne Musik. Wir hören dieses Klavierquintett Nummer 1 von Mario Castelnuovo Tedesco, gespielt vom Pianisten Alessandro Marangoni und dem Quartetto Adorno. Und in diesem Ensemble musizieren Edoardo Zosi und Lio Pellicciari Violine, Benedetta Bucci Viola und Francesco Stefanelli Violoncello.

verklungen ist das Klavierquintett Nummer 1 F-Dur Opus 69 von Mario Castelnuovo Tedesco in der aktuellen Aufnahme mit dem Quartetto Adorno und dem Pianisten Alessandro Marangoni. Weiter geht es, hier in der Klavier- und Kammermusik bei MDR Klassik, mit einer kleinen Sonate von Wilhelm Groß. Der Pianist Gottlieb Walisch hat sich auf einer nun schon zweiten CD mit dem Klavierschaffen dieses österreichischen Komponisten befasst. Wilhelm Groß, geboren 1894 in Wien, gehörte zu den gelobten und gefeierten Jungstars der 1920er Jahre. Seine Ausbildung hatte er bei den bekanntesten Wiener Musikern absolviert, bei Franz Schreker, Richard Heuberger, Richard Robert und Robert Fuchs. An der Wiener Universität promovierte er bei Guido Adler im Fachbereich Musikwissenschaft. Wilhelm Groß war sowohl in der klassischen als auch in der Tanzmusik zu Hause. Er komponierte Orchester- und Bühnenwerke. Ab 1927 wirkte er als künstlerischer Leiter für das Ultraphon-Schallplattenlabel in Berlin. Er ist auf diversen Platten als Klavierbegleiter zu hören und er schrieb auch erfolgreiche Schlager. Nach der Machtübernahme durch die Nationalsozialisten ging er zunächst nach England und im Mai 1939 in die USA. Hier erlag Wilhelm Groß jedoch bereits im Dezember einem Herzinfarkt, kurz bevor er seinen ersten Auftrag für Hollywoods Filmindustrie realisieren konnte. Da er die Schlager unter Pseudonym veröffentlichte, gelangte eine seiner erfolgreichsten Nummern, Red Sails in the Sunset, unter dem Titel »Ein Schiff fährt nach Shanghai« sogar ins nationalsozialistische Deutschland. Hier aber folgt, wie bereits angekündigt, die kleine Sonate Opus 16, die übrigens alles andere als klein ist. Gemeint ist damit wohl nur, dass sie mit ca. 15 Minuten nicht ganz die Länge einer großen romantischen Sonate aufweist. Ansonsten wird in kompositorischer und technischer Hinsicht alles geboten. Das Stück stammt aus dem Jahr 1922 und wurde vom österreichischen Pianisten Gottlieb Walisch erstmals überhaupt für einen Tonträger eingespielt.

Gottlieb Walisch spielte die kleine Sonate Opus 16 von Wilhelm Groß. Das war eine Welterst-Einspielung, zu finden auf der aktuellen CD des Pianisten, auf der er sich zum zweiten Mal dem weitgehend unbekannten Klavierschaffen von Wilhelm Groß widmet. Sie hören die Sendung für Klavier und Kammermusik bei MDR Klassik. Der schwedische Geiger Daniel Losakowicz, Jahrgang 2001, hat eine steile Karriere hingelegt. Das erste Konzert im Alter von 9 Jahren, Studienbeginn in Karlsruhe im 11. Lebensjahr und inzwischen weltweit als Solist unterwegs und ausgestattet mit einem Exklusivvertrag beim Label Warner Classics. Sein aktuelles, gemeinsam mit der Pianistin Hélène Mercier aufgenommenes Album nennt sich Lost to the World. Und dieser Titel spiegelt sich vor allem im Schlussstück wider, der Vertonung des Rückertextes »Ich bin der Welt abhanden gekommen« von Gustav Mahler. Ansonsten gibt es ruhige, gläubige und sentimentale Titel von Rachmaninow und Tschaikowski bis Debussy und Fauré. Wir bringen hier als Ausschnitt Präludium und Allegro im Stile von Pugnani von Fritz Kreisler. Der berühmte Violinvirtuose Fritz Kreisler, er lebte von 1875 bis 1962, komponierte eine Reihe berühmter Charakter- bzw. Salonstücke und einige seiner Kompositionen schob er anderen Komponisten in die Schuhe, also zum Beispiel Vivaldi, Couperin, Dittersdorf, Friedemann Bach oder Josef Lanner. Man könnte das als Bescheidenheit interpretieren, weil er seinen eigenen Namen nicht so oft auch als Komponist in seinen Konzertprogrammen lesen wollte, aber er hat die zeitgenössischen Musikkritiker mit seinen angeblichen Neuentdeckungen gehörig hinters Licht geführt. Der Schwindel flog erst im Jahr 1935 auf, als ein Kritiker der New York Times in vielen Bibliotheken vergeblich nach einem Manuskript vom Präludium und Allegro von Gaetano Pugnani suchte. Fritz Kreisler gab zu, dass er die Stücke selbst geschrieben hätte, was einen Sturm der Entrüstung in den Feuilletons auslöste. Inzwischen werden Kreislers Kompositionen unter dem Titel »Klassische Manuskripte« zusammengefasst. Hier sind Daniel Losakowicz und Hélène Mercier mit Präludium und Allegro im Stil von Pugnani von Fritz Kreisler.

Bach trifft auf brasilianische Volksmusikklänge. Das war das Rundfunkorchester Berlin mit den Bachianas Brasileiras Nummer 2 von Heitor Villa-Lobos. Die Leitung hatte Hans-Dieter Baum im ARD-Nachtkonzert, wo es nach Florenz weitergeht. Dort zeigen in der Kirche Santa Croce verschiedene Fresken, Szenen aus dem Leben des heiligen Franz von Assisi. Franziskus mit Heiligenschein und im zerschlissenen Bettlergewand oder auf dem Sterbebett, umringt von trauernden Gefährten. Gemalt hat diese Fresken Giotto di Bondone im frühen 14. Jahrhundert. Noch heute beeindrucken sie Besucher aus aller Welt. Auch wenn nach einer etwas übereifrigen Restaurierung Ende der 50er Jahre unschöne Fehlstellen entstanden sind. Paul Hindemith konnte 1937 die Giotto-Fresken von Santa Croce noch in ihrer ganzen Pracht sehen. Und sie dienten ihm als Inspiration für sein Ballett Nobilissima Visione. Die Orchestersuite spielen die Berliner Philharmoniker unter Herbert Blomstedt.

Die Berliner Philharmoniker unter der Leitung von Herbert Blomstedt mit der Suite, die Paul Hindemith für sein Ballett Nobilissima Visione komponiert hat. Eine Tanzlegende, die in 6 Bildern entscheidende Stationen auf dem Lebensweg des heiligen Franziskus nachzeichnet. Soweit die ersten beiden Stunden des ARD-Nachtkonzerts, in denen wir heute Aufnahmen des Rundfunks Berlin-Brandenburg gehört haben. Hier jetzt die 2 Uhr Nachrichten und danach Streicherklänge aus Italien.

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1: Dazu begrüßt sie Susanne Kruse. Herzlich willkommen. Im frühen 20. Jahrhundert kam in Italien eine neue Verehrung alter Meister auf. Und auch Ottorino Respighi war von der Begeisterung nicht aus.